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2: Guten Morgen heute am Dienstag und heute geht's nochmal tropisch weiter. Zwar keine 40 Grad mehr, aber 36 Grad sind schon noch mit drin. Die meiste Sonne, die gibt's heute wieder von Niederösterreich bis ins Burgenland. Sonst können heute auch noch einige Wärmegewitter durchkrachen. Der Krone-Hit-Wettertrend zeigt, das Ende der Hitzewelle, das ist schon zum Greifen nah. Morgen auch schon deutlich angenehmer, aber unter 30 Grad kommen wir erst ab Donnerstag.
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2: Jetzt ist es 5.25 Uhr. Hey, zu dir ins Auto. Das ist der Kronehit Verkehrscheck, powered by ÖAMTC. Und da läuft es aktuell noch super entspannt auf Österreichs Straßen. Es gibt auch keine längeren Wartezeiten. Ich wünsche dir, dass du gut und sicher an dein Ziel kommst.

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2: Guten Morgen, heute am Dienstag, 5.45 Uhr, dreiviertel sechs ist es. Mit dabei Anita, Homeoffice Ableidinger. Guten Morgen.
3: Morgen, hallo.
2: Was sagst du, dass die Deutschen ausgeschieden sind bei der Fußballweltmeisterschaft?
3: Was, wirklich? Habe ich gar nicht mitbekommen. Ernsthaft jetzt?
2: Ja, einfach mal Krone hinzuhören. Ne?
3: Ja. Was war eigentlich gestern? Erzähl. Ja.
2: 1, 2, 3, Paraguay. Die teilt es jetzt gleich bei Julie wahrscheinlich in den Nachrichten, aber Deutschland
3: Fall heute,
2: puh, die müssen durchatmen, ja? Die müssen tief durchatmen.
3: Hä, wir sind weiter? Wie unwahrscheinlich ist denn das?
2: Nein, wir sind erst dran. Wir sind doch nicht weiter.
3: Ach so, wir sind erst dran. Ach so, okay, na gut.
2: Bei uns wird sich dann am Freitag in der Früh, am Donnerstag geht es ja gegen Spanien, am Freitag in der Früh entscheiden, ob wir den Deutschen folgen oder eine Runde weiterkommen. Mit dabei, Freddy, schönen guten Morgen. Probleme gibt es schon in Vorarlberg. Details, wie es auf den Straßen ausschaut, gleich.
4: Und guten Morgen.
2: Die Wetteraussichten, hier ist Marlene. Guten Morgen.
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6: Guten Morgen am Dienstag und heute ist der letzte richtig schlimme Hitzetag. Heute nochmal bis zu 36 Grad, also auch nicht mehr so schlimm wie gestern. Es bleibt wieder sehr sonnig vom Weinviertel bis ins Burgenland. Ansonsten ziehen aber auch einige Gewitter durch am Nachmittag. In den nächsten Tagen wird es dann endlich nicht mehr ganz so brütend heiß. Es bleibt angenehmer, meist rund um die 30 Grad.
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8: 5.47 Uhr, Freddy Hahn bei dir. Krone-Hit-Verkehrscheck, powered by ÖAMTC. Gehen wir es an, zwei Meldungen habe ich von West nach Ost, Vorarlberg. A14 Richtung Lindau, da ist der Pfändertunnel bei Bregenz noch für eine halbe Stunde gesperrt. Da gibt es eine Umleitung durch das Stadtgebiet. Und in Kärnten auf der S37 zwischen Maria Saal und St. Veit Industriegebiet. Ebenfalls eine Sperre nach einem LKW-Unfall. Da heißt es ausweichen über die Zollfeldstraße. Ansonsten läuft's gut. Gute und vor allem sichere Fahrt. Jetzt die News mit Julie Frey.
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9: Nach dem Wahldebakel für die SPÖ bei der Gemeinderatswahl in Graz ist die dortige SPÖ-Chefin Doris Campus am Abend zurückgetreten. Sie wird vom Landtagsklubobmann Hannes Schwarz ersetzt. Die fertige Auszählung hat am Abend endgültig den Absturz der SPÖ in Graz bestätigt. Ein historisches Tief mit 5,6% in der zweitgrößten österreichischen Landeshauptstadt. Kurz vor Monatsende gibt es gestern nochmal einen neuen Hitzerekord im Juni. 40,1 Grad sind gestern Nachmittag im niederösterreichischen Bad Deutsch-Altenburg gemessen worden. Genau dort ist übrigens auch der höchste jemals in Österreich gemessene Wert von 40,5 Grad im Jahr 2013 registriert worden. Heftige Gewitter beschäftigen am Abend vor allem Oberösterreich. Die Feuerwehr muss zu 50 Einsätzen ausrücken. Besonders betroffen war der Bezirk Vöcklabruck. Mehrere Bäume sind umgestürzt und Keller überflutet. Und in Tirol sind in mehreren Regionen Muren abgegangen. Ein Linienbus wird zwischen Flirsch und Pettneu am Arlberg im Bezirk Landeck von einer sogar erfasst. Die vier Insassen, darunter eine 14-Jährige, bleiben unverletzt. Fassungslosigkeit für Deutschland bei der Fußball-WM. Die Deutschen sind raus. 1:1 steht es nach Verlängerung gegen Paraguay. Nach Elfmeterschießen müssen sich die Deutschen schließlich 3:4 geschlagen geben. Auch der Rekordweltmeister Brasilien hat es gegen Japan nicht leicht. Nach einem 0:1 Rückstand ziehen die Brasilianer dann aber doch mit einem 2:1 ins Achtelfinale ein. Und extrem spannend ist es gerade auch in der Partie Niederlande gegen Marokko. Wir sind im Elfmeterschießen. Sowohl Marokko als auch die Niederlande treffen bisher 2 Elfmeter.
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0: Wie in Niederösterreich und im Burgenland. In Tirol geht es noch knapp 2 Wochen und dann beginnen endlich 9 Wochen Ferien. Und so schön 9 Wochen Ferien sind für viele Eltern eine Herausforderung, aber die Lehrer müssen sich ja auch mal erholen und entspannen nach diesen stressigen Monaten.
1: Der Lehrersprecher Meinrad Knapp
0: ja,
1: wieder am
0: sicher.
1: Start.
0: Das ist ja wahnsinnig anstrengend, wenn du da doch immer wieder dasselbe unterrichten musst und auf die Materialien zurückgreifen kannst, die du vor 20 Jahren mal vorbereitet hast. Johannes, du bist auch Lehrer in Wien, 9 Wochen Ferien, du hast es dir ein bisschen anders organisiert.
2: Man muss sich schon natürlich die Jahresplanung drauf haben, da muss man natürlich pädagogische Konzepte noch schreiben, dann sehr viel schon vorarbeiten. Also meine erste Klasse hat mit Namensschilder etc. und Besprechungen auch Fortbildungen. Also ich habe in Summe 2 Wochen frei. In den Ferien.
3: Siehst
2: und
3: du,
2: die 3 Wochen verbringen.
3: Gott. Muss man sich ja nicht einmal so vorbereiten und dann kann man das eh jedes Jahr dann wieder verwenden und halt genau. Das Basteln mit den Namensschildern machen wir halt dann einfach kurz vorher.
0: Ja, mit der Klasse. Mit den Eltern.
2: Das sind doch immer neue Namen, sind doch immer neue Vorgaben von der Bildungsdirektion. Also das ist ja nicht so.
4: Der Lehrplan ändert sich ja jedes Jahr, mein
0: Rat. Ja, schon, aber Johannes, du musst schon ein bisschen an die Nachhaltigkeit und die Kreislaufwirtschaft denken. Ich finde, man kann die Namenskarten einfach sammeln und irgendwann hast du die wichtigsten Namen.
1: Du heißt jetzt Christoph.
3: Ja, Meinrad, deinen Namen wird es wohl nicht so oft geben. Deinen wunderschönen Namen.
1: Wurde einmal verwendet in der ganzen Schullaufbahn bei deiner Schule.
0: Ich wollte gerade sagen, mein Namenskärtchen ist schon vorbereitet fürs Museum. Bravo. Ja, also ich würde das auch in der ersten Stunde mit der Klasse machen, weißt du? Ich finde, das ist auch schön, da kommt man irgendwie ganz gut mal ins Gespräch. Und sonst würde ich als letzte Variante noch die Eltern bitten, die Namenskarten zu schreiben der Kinder. 7 Minuten nach 6 ist es.

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1: 13 Minuten nach 6 ist es und da ist was los bei der Fußball-Weltmeisterschaft. Deutschland ist ausgeschieden gegen Paraguay.
2: Unfassbar.
1: Ja, schade. Also mir tut es doppelt und dreifach leid, muss
3: eine
1: ich sagen.
3: Eine Runde
1: ja.
3: Mitleid.
1: Ja, auf jeden Fall. Und die Holländer sind jetzt auch gerade ausgeschieden.
4: Das war ein irres Elfmeterschießen gegen Marokko. Ich meine, da waren so viel daneben und dann fetzt Marokko den letzten entscheidenden Elfer rein. Das war Gänsehautmoment. Also,
3: ich glaube, sie haben selber nicht geglaubt, gell?
1: Ja. So. Wir sind ja erst am Donnerstag gegen Spanien dran, aber in der österreichischen Tradition, also wenn die Deutschen schon draußen sind und die Holländer, dann können wir es ganz entspannt angehen.
4: Na logisch.
1: Gegen Spanien. 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
4: Kurz nach 7:30 die nächste Runde, also melde dich an.
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2: Schönen guten Morgen. Wir starten gemeinsam Dienstag in der Früh. Jetzt ist es 6.20 Uhr. 10 Minuten noch. Dann ist es 6:30. Probleme gibt es in Kärnten auf der S37. Details jetzt gleich von Freddy im Verkehrsüberblick. Und Blick hier. Bin heute auch im Homeoffice Richtung Berge. Na, das ist ja ein traumhafter Tag heute. Details zum Wetter jetzt von Marlene.
3: Yes.
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3: Guten Morgen am Dienstag und jetzt heißt es noch einen Tag durchbeißen. Heute schon besser, aber trotzdem wieder bis zu 36 Grad, vor allem vom Weinviertel bis ins Burgenland. Da bleibt es auch überwiegend sonnig. Im Rest Österreichs können aber am Nachmittag immer wieder mal Wärmegewitter durchkrachen.
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2: In 9 Minuten 6:30, Freddy Hamm bei dir, Krone-Hit Verkehrscheck, powered by ÖAMTC. Wir sind gleich mal in Kärnten auf der S37. Zwischen Mariasaal und St. Veit Industriegebiet nach wie vor Sperre nach einem LKW-Unfall. Da heißt es ausweichen und zwar über die Zollfeldstraße. Und in Wien dauert es bereits länger auf der Tangente. Fahrt Richtung Süden von Hirschstetten bis zum Knoten Prater. Rechnet am besten eine Viertelstunde ein und ansonsten läuft es aber noch ganz gut. Ich wünsche dir eine sichere Fahrt in diesen Dienstag.
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0: Guten Morgen, 4 Minuten nach 6:30 ist es. Hier ist Krone Hit und alles im Leben ist Timing. 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
1: Und zum Reinstarten gibt's jetzt mal Toby Romeo. Schönen guten Morgen, 6:55.

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7: 6.44 Uhr ist es gleich, ist es 6:45. Schönen guten Morgen. Hier ist Krone Hit. Staatstrauer in unserem Nachbarland in Deutschland. Deutschland gestern bei der Fußball-Weltmeisterschaft ausgeschieden gegen Paraguay. Und unsere Fußballexpertin Anita Homeofficer-Bleidinger, wie kommentierst du dieses überraschende Ausscheiden?
8: Also ich will jetzt mich nicht irgendwie sowas, ich will dir nicht verarschen oder sowas, weil wir wissen ganz genau, am Donnerstag spielt ja Österreich, glaube ich, gegen Spanien.
7: Ja.
8: Und dann sind wir halt dran als die Nächsten. Deswegen, ich wäre jetzt nicht zu gemein, Meinrad.
7: Bin ich überhaupt nicht, aber was ein aberkanntes Tor mit dem Ausscheiden zu tun hat, vor allem in Katar bei der WM 2022 ist Deutschland ja auch schon in der Vorrunde ausgeschieden. Details jetzt gleich von Julie in den Nachrichten. Schönen guten Morgen ins Nachrichtenstudio. Und wir haben Freddy bei uns im Studio. Guten Morgen, du sagst uns, wie es auf den Straßen ausschaut.
9: Jawohl.
7: Und Marleen, heute ist der letzte Tag der Hitzewelle, ja. Dann nur mehr so um die 30 Grad, also alles gut.
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11: Guten Morgen heute am Dienstag und heute geht's nochmal tropisch weiter. Zwar keine 40 Grad mehr, aber trotzdem 36 Grad sind da schon noch mit drin. Die meiste Sonne gibt's heute wieder von Niederösterreich bis ins Burgenland. Sonst können heute auch einige Wärmegewitter durchkrachen. Der Krone-Hit-Wettertrend zeigt das Ende der Hitzewelle. Ja, das ist schon zum Greifen nah. Morgen auch schon deutlich angenehmer. Aber unter 30 Grad kommen wir erst ab Donnerstag.
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7: 6.46 Uhr, Freddy Hamm bei dir. Krone Hit Verkehrscheck, powered by ÖANTC. Und da sind wir sofort wieder in Kärnten. Auf der S37 zwischen Maria Saal und St. Veit, Industriegebiet. Ein schwerer LKW-Unfall und deshalb auch Sperre in beiden Richtungen. Da heißt es ausweichen und zwar über die Zollfeldstraße. Von Kärnten ab in die Bundeshauptstadt nach Wien. Tangente Richtung Süden, von Hirschstetten bis zum Knoten Prater Frühverkehr und 20 Minuten Zeitverlust. Und auch auf der Nordbrücke. Statt einwärts dauert es bereits länger, aber sonst läuft es heute Dienstag noch ganz in Ordnung. Ich wünsche dir eine gute und vor allem sichere Fahrt und jetzt können wir die Nachrichten mit deinem Fußball-Update von Julie Frey.
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13: Die Sommerferien vorverlegen. Dieser Vorschlag bekommt aufgrund der extremen Hitze immer mehr Zuspruch. Jetzt spricht sich auch der Kärntner Landeshauptmann Daniel Fellner von der SPÖ dafür aus. Er fordert, dass die Sommerferien 2 Wochen früher starten. Dadurch würde man Hitzestaus in den Klassenzimmern ausweichen und die Herbstferien hätten mehr pädagogischen Sinn. Fellner fordert den Bund auf, dass die Sommerferien schon im nächsten Schuljahr früher beginnen. Im Strafverfahren gegen Signa-Gründer René Benko entscheidet der oberste Gerichtshof diese Woche Donnerstag, ob das Urteil hält. Das wird heute bekannt. Benko wurde im Oktober teilschuldig gesprochen und zu 2 Jahren Haft verurteilt. Er soll seiner Mutter 300.000 Euro geschenkt und so seinen Gläubigern vorenthalten haben. In Großbritannien müssen Asylbewerber künftig zahlen, bevor sie eine dauerhafte Aufenthaltsgenehmigung beantragen können. Und zwar müssen sie die Kosten für ihre Unterbringung und Versorgung zurückzahlen. Es geht um eine Summe von umgerechnet fast 12.000 Euro. Mit dem Vorschlag soll die illegale Einwanderung eingedämmt werden. Kinder sind von der Zahlung ausgenommen. Die Mehrheit der Menschen in Österreich fährt am liebsten mit dem Auto in den Sommerurlaub. Das zeigt eine aktuelle Studie von Helvetia. Vor allem, weil man so besonders flexibel und unabhängig ist. Zudem fühlt sich jede oder jeder zweite Befragte auf der Straße sicherer als im Flugzeug. Und die großen Fußballnationen tun sich im 16. Finale der Fußball-WM schwer. Mit großer Überraschung ist Deutschland raus. Die Deutschen verlieren nach Elfmeterschießen 3:4 gegen Paraguay. Es ist das dritte frühe WM-Aus in Folge. Im Elfmeterschießen haben die Deutschen aber bei einer WM noch nie verloren. Ebenfalls ausgeschieden sind die Niederlande, die 2:3 nach Elfmeterschießen gegen Marokko verlieren. Und der Rekordweltmeister Brasilien müht sich nach einem 0:1 Rückstand dann doch noch zu einem 2:1 Erfolg gegen Japan.
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1: Jetzt mit Ray und Where is my husband?

0: Drei Minuten nach sieben ist es. Guten Morgen, heute am Dienstag. Hier ist Krone Hit und heute ganz besonders beliebt deutsche Arbeitskollegen und Kolleginnen. Nach dem Aus der Deutschen gegen Paraguay bei der Fußball-Weltmeisterschaft. Und einen haben auch wir, Felix Jäger, und mit dem sind wir jetzt verbunden. Guten Morgen, Felix.
1: Ja, manchmal bereue ich es wirklich, dass ihr meine Nummer habt. Das ist wirklich unfassbar.
0: Ja, schön, dass du dich auch so freust, dass wir dich schon in der Früh anrufen.
2: Ja. Na, haben wir gerade aufgeweckt.
1: Ja, schön. Ja. Guten
0: Felix,
1: Morgen, hallo, ja.
0: Du bist ja Deutscher, ja. Das möchten wir ja nicht vorhalten, aber was sagst du zum Aus der deutschen Fußballnationalmannschaft gestern?
1: Ja, Weltklasse-Partie gespielt, oder? War für jeden was dabei, bitte.
0: Ja, vor allem für Paraguay.
1: Wunderschöne Tore. Bisschen Spannung für die Kinder, bisschen spät war es zum ins Bett gehen, gell? Aber sonst war doch toll, gell? Toller Kick.
0: Ein Huren's Kick
1: war nicht.
0: Also. Felix ist schon in Österreich angekommen, merken wir an der Beschreibung. Ne? Weil vor ein paar Jahren hättest du doch gesagt, na, ist nicht ideal gelaufen fürs Team, jetzt wo er Huren's Kick. Ne? Also
1: war,
0: willkommen in Österreich.
1: Das war ein negatives Bist du deppert Erlebnis. Also nein, das war gar nichts. Also, was soll ich sagen? Frustrierend. Hat das jemand von euch denn geschaut? Nein, wahrscheinlich
2: nein.
1: Nicht, oder? Da habt ihr alle schon geschlafen und euch auf Spanien vorbereitet.
0: Wir bereiten uns auch immer auf Spanien vor, am Donnerstag dann. Und du weißt, ja, Favoriten genau sterben bei der Fußball-Weltmeisterschaft. Deutschland draußen, Holland draußen. Und wir Österreicher werden, glaube ich, die Aufgabe haben, Spanien rauszukicken am Donnerstag.
1: Wäre auch super, oder?
0: Ja, wäre absolut, ja.
3: Bei der WM ist mittlerweile alles möglich. Felix, deine Frage, hast du Geld gewettet auf deine Heimmannschaft?
1: Um Gottes Willen, na.
0: Auf Paraguay.
1: Also eigentlich wollte ich sogar
0: sollen,
1: schon,
0: ja,
1: auf Paraguay. Ich wollte ja eigentlich schon auf Paraguay wetten. Das wäre eigentlich, ich hätte es machen sollen.
0: Ich glaube, eine schöne Achterquote wäre das gewesen, aber ja. So ist es.
1: Naja, wurscht, ja.
0: Du, wenn du dich bei uns ausweinen möchtest, du weißt, wir sind jederzeit für dich da.
1: Ja, ich weiß, vor allem um kurz nach sieben, das ist immer
0: ja, super
1: Zeit.
0: Nein, aber wenn du das Trauma nochmal bearbeiten möchtest, wir reden gerne mit dir nochmal drüber.
1: Gerne,
0: dass
1: gerne.
0: Die Deutschen verloren haben und draußen sind.
1: Ja.
0: Ja, irgendwie, ich spüre den Schmerz in der Brust noch nicht so, aber gut, okay. Alles klar. Felix, danke dir vielmals.
1: Gerne.
0: Schönen Tag dir trotzdem. Wir sehen uns im Sender, ja? Tschüss.
1: Danke.
3: Und da gleich der nächste deutsche Kollege, Michael Schulte, zum Aufstehen.

0: Oben ohne im Freibad. So, jetzt sind alle wach und hören zu. 14 Minuten nach 7 ist es. Aber das ist tatsächlich bei uns das Thema. Linda aus Weiz in der Steiermark hat uns geschrieben. Anita, bitte.
1: Ja, auf WhatsApp nämlich. Sie hat geschrieben, mein Freund und ich haben jetzt die heißen Tage im Freibad verbracht. Gestern war meine beste Freundin auch dabei und irgendwie komme ich nicht damit klar, dass sie ihr Bikini-Oberteil nie anhatte. Also, mein Freund
0: ich finde,
1: und
0: da muss man großzügiger sein.
1: Ja, mein Freund und ich in Badekleidung und meine beste Freundin einfach immer oben ohne. Beim Baden, beim Sonnen, beim Plaudern und auch beim UNO-Spielen bin ich
0: hoffe,
1: die Einzige.
0: Ich hoffe, er hat ein gutes Blatt.
1: Ja, bin ich die Einzige, die das komisch findet, schreibt die Linda aus Weiz.
0: Also, fragen wir mal durch. Freddy, findest du das komisch?
2: Kriege ich eine Einladung in die UNO-Runde, möchte ich
0: gerne wissen. Also ich finde das auch, da muss man doch irgendwie, alle sagen immer liberal und so.
3: Ja.
0: Und also ja, also mich würde es nicht stören.
1: Ah ja, Marlene. Komisch.
4: Also ich finde, wenn das so unerwartet kommt und sie zieht sich einfach plötzlich aus, fände ich
0: besser.
4: Schon cringe. Und nein, überhaupt nicht, dann fände ich das schon irgendwie komisch. Wenn es eine Freundin ist und die sagt, hey, würde es euch stören im Vorhinein, dann ist das ja
0: was Ansage,
4: anderes.
0: Mit Ansage, noch besser.
4: Ja, schon, aber stell dir vor, du sitzt da und plötzlich packt sie einfach aus.
0: Naja, das siehst du mal, womit wir Männer klarkommen müssen.
4: Genau.
0: Und was? Anita, Sprecherin der katholischen Jugend Österreichs ab Leidinger, bitte,
1: also,
0: was sagst du?
1: Mich stört es nicht, aber wenn mein Freund dabei ist, dann soll er sich bitte ein Oberteil anziehen, danke.
4: Und Meinrad?
2: Ja, wir müssen die Runde noch voll machen, Meinrad, bitte.
0: Ja, also ich muss sagen, ich bin der Meinung, meine Freiheit hört dort auf, wo ihre Freiheit beginnt. Und wenn sie sich ausziehen möchte, muss ich das, so schwer es mir fällt, akzeptieren.
1: Ja, ja.
0: Wie ist denn deine Meinung? 07711 die Hotline zu uns, kannst du auch sehr, sehr gerne eine Sprachnachricht schicken oder wenn deine Frau zuhört, mit verstellter Stimme anrufen.

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2: 7.22 Uhr. Schönen guten Morgen. Heute am Donnerstag. Und Meinrad, die Deutschen, das war schon ein ziemliches Debakel jetzt, oder?
3: Auf jeden Fall. Guten Morgen, guten Morgen. Ich habe gerade, mein Kopfhörer ist gerade runtergefallen. Aber jetzt bin ich wieder. Bitte, das ist ja nur Kopfhörer. Aber jetzt bin ich wieder da, meine Lieben. Und eingenordet. Okay, was war das Wichtige? Dienstag heute, genau, 7.22 Uhr ist es. Deutschland draußen, alles klar. So, was haben wir sonst noch für Themen? Wie schaut es aktuell aus auf den Straßen? Freddy hat die Infos.
2: Jawohl.
3: Und heute angeblich der letzte Hitzetag. Dann nur mehr 30 Grad, also ganz, ganz locker bleiben. Marlene, die Wetteraussichten bitte.
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4: Guten Morgen am Dienstag und ja, jetzt heißt es noch einen Tag durchbeißen. Heute schon besser, aber trotzdem wieder bis zu 36 Grad, vor allem vom Weinviertel bis ins Burgenland. Da bleibt es auch überwiegend sonnig. Im Rest Österreichs können schon immer wieder mal Wärmegewitter durchkrachen. Jetzt aktuell 20 Grad in Villach, 25 in Podersdorf oder 24 jetzt in Deutschlandsberg.
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2: In 7 Minuten halb 8, Freddy Hambedier, Krone-Hit-Verkehrscheck, powered by ÖANTC. Der Blick auf Österreichs Straßen und das beschäftigt uns seit den Morgenstunden. Und zwar die S37 in Kärnten zwischen Mariasaal und St. Veit Industriegebiet. Sperre in beiden Richtungen nach einem schweren LKW-Unfall. Ausweichen geht allerdings über die Zollfeldstraße, nur dementsprechend dauert es da länger. Dann geht's gleich weiter, wenn du nach Bayern möchtest, dann dauert es länger auf der A1 beim Walzerberg, und zwar bei der Ausreise. Da gibt es nämlich ein Problem auf deutscher Seite. Von Salzburg weiter nach Oberösterreich auf die A1 Richtung Wien zwischen dem Knoten Heid und dem Knoten Linz habe ich da einige Bremslichter, und auch auf der A7 statt einwärts ab Treffling immer mal wieder Stop and Go. Und zum Abschluss schauen wir noch nach Wien und Niederösterreich. Wenn du auf der A2 Richtung Wien möchtest, hast du ein Problem. Da gibt es nämlich jetzt einen Unfall im Knoten Guntramsdorf. Dementsprechend die ersten Verzögerungen, und in Wien auf der Tangente Richtung Süden von Hirschstetten bis zum Knoten Prater 20 Minuten im Frühverkehr. Gute Fahrt!
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1: Schönen guten Morgen, fein, dass wir gemeinsam aufstehen. Jetzt ist es 7.34 Uhr, 4 Minuten nach 7:30. Los geht's bei unserem Elfmeterschießen. Katrin aus der Nähe von Tulln gegen den Raphael aus Salzburg. Und Freddy, ich darf dich bitten, dass du mal ganz kurz die Spielregeln erklärst.
2: Es geht um Best of Three, das heißt, wer einen Elfer glaubt versenken zu können, unbedingt vor den Namen sagen und dann kurz warten, dann schauen wir, wer Erster ist und dann die Antwort geben. Wenn sie allerdings falsch ist, dann ist der Elfer verschossen und der Punkt geht an die oder den anderen. Ich hoffe, jetzt weiß jetzt ready. Meinrad, der erste Elfer bitte.
1: Gestern haben unsere Lieblingsnachbarn ja gegen Paraguay gespielt und sind schlussendlich ausgeschieden. Staatstrauer in Deutschland. Auf welcher Position spielt Manuel Neuer bei den Deutschen?
3: Raphael.
4: Katrin.
2: Das war der Raphael.
3: Torhüter.
1: Und ich glaube, ich bin zwar kein super Fußballexperte, das war wahrscheinlich die letzte WM für Manuel Neuer.
2: Oh, das ist fies, Meinrad.
1: Na, oder? Das kann man schon sagen.
4: Ist der schon so alt, oder wie?
1: Ja, erstens das und es gab ja eine Riesendiskussion, der wurde ja nachnominiert und
4: Der ist schon eine Legende, den kenne sogar ich.
1: Absolut, aber er hätte gestern alle Elfer halten müssen, aber das geht halt auch nicht.
2: Dann geht's bei unseren Elfern gleich weiter, Meinrad.
1: Die Gruppenphase der Fußball-Weltmeisterschaft ist vorbei, jetzt sind wir in der sogenannten K.O.-Phase. Was bedeutet es für eine Mannschaft, wenn sie jetzt ein Spiel verliert?
3: Katrin.
2: Raphael. Oh, Katrin, dein Elfer.
3: Wenn sie jetzt ein Match verlieren, dann scheiden sie aus.
1: Und das ist richtig. Damit 1:1 und wir sind beim alles entscheidenden dritten Elfmeter. Zu Beginn jedes Spiels bekommt jede Mannschaft ein Lied vorgespielt. Welches ist das?
3: Raphael.
2: Boah, dann müssen wir eine super Zeitlupe gehen. Sekunde.
3: Raphael. Ja, Nationalhymne natürlich.
1: Und das ist richtig, Raphael. Aber das war eine Jahrtausendstel-Entscheidung, wenn überhaupt. Und damit, Raphael, hast du dieses Elferschießen gewonnen. Wir hören uns morgen in der Früh wieder. Und Katrin, danke dir vielmals fürs Mitspielen.
3: Bitteschön.
1: 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Jetzt ist es 7:56. Zeit für die offizielle WM-Hymne von Shakira.
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2: 7.45 Uhr, dreiviertel acht ist es. Schönen guten Morgen. Normalerweise stelle ich da ja immer gleich die Opfer zuerst vor unserer Sendung. Und das ist Anita, deine Rolle. Aber ich muss mit dir heute vorziehen, denn ich habe nämlich gehört, du schläfst mit einem nassen Handtuch am Kopf, weil du die Hitze in Wien als Waldviertler nicht erzahst. Ist das so?
3: Ja, es ist eh. Seit zwei Tagen schlafe ich nur mit nassem Handtuch übers Gesicht und über den Körper. Es geht nicht mehr. Ich bin durch.
4: Ich kann nicht mehr. Ich will nicht mehr nur am Rumraunen.
3: So ihr. Besser gestellten Klimaanlagenbesitzer, was soll ich da schon wieder sagen?
5: 18 Grad habe ich daheim.
4: Boah, bei mir so 24 Grad, das ist auch herrlich zum Schlafen.
2: Und vor allem, damit sie noch besser geht, Marleen.
4: Ja, bitte?
2: Muss sich ja eine Jacke anziehen, wenn sie dann daheim in der Wohnung ist, weil es einfach zu kalt ist in der Wohnung.
4: Ja, es ist schon sehr frisch, wenn ich dann rausgehe. Mit meinem Hund kriege ich immer so einen Hitzeschlag, wirklich, es überrascht mich dann dezent. Aber ja, also ich will nichts sagen, weil ich habe bis vor letztem Jahr
3: reinziehen.
4: Auch keine Klimaanlage gehabt. Und das war
2: Julie, von den Krone Nachrichten, du wartest seit wie vielen Tagen auf die Klimaanlage?
6: Ja, ich will gar nicht mehr nachzählen. Also ich habe ja eine Sauna daheim. Aber wenn man die Einstellung einfach ändert und sich denkt, jetzt gehe ich wieder in die Sauna, dann ist das gleich ganz was anderes.
2: Eben, das gefällt mir. Positiv denken. Guten Morgen. Und wie heiß es heute wird, Marleen, die Wetteraussichten.
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4: Guten Morgen heute am Dienstag und ja, heute geht's nochmal tropisch weiter. Zwar keine 40 Grad mehr, aber 36 werden schon. Die meiste Sonne, die gibt's auch heute wieder von Niederösterreich bis ins Nordburgenland. Sonst können heute auch einige Wärmegewitter dann am Nachmittag durchkrachen. Der Krone-Hit-Wettertrend zeigt das Ende der Hitzewelle. Ja, das ist schon zum Greifen nah, morgen auch schon deutlich angenehm. Aber unter 30 Grad, da kommen wir erst ab Donnerstag.
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3: 7.46 Uhr, Fredi Hamm bei dir. Krone-Hit-Verkehrscheck, powered by ÖAMTC und in Niederösterreich einiges los. Gehen wir es einmal an, und zwar auf der A2 Fahrtrichtung Wien. Da hat es eine Unfallstelle gegeben beim Knoten Guntramsdorf, die ist jetzt geräumt. Da geht es wieder gut voran, allerdings da doch, 10 Minuten dauert es noch länger. Dann geht es weiter auf die A4 stadteinwärts, ein Unfall Höhe Simmeringer Heide. Das im Baustellenbereich, da gibt es jetzt mittlerweile Rückstau bis zum Knoten Schwächer zurück. In Wien auf der Tangente Richtung Süden, von Hirschstetten bis zum Knoten Prater, 20 Minuten Zeitverlust. Außerdem ist da ein Unfall passiert, und zwar kurz vor dem Tunnel Hirschstetten. Nordbrücke statt einwärts, auch hier dauert es länger. Und dann geht es noch nach Oberösterreich weiter auf die A1 Fahrtrichtung Wien. Zwischen dem Knoten Heid und dem Knoten Linz dauert es aktuell 15 Minuten länger. Gute und sichere Fahrt, und die Nachricht mit deinem WM-Update hat jetzt Julie frei.
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8: Heftige Gewitter mit Starkregen beschäftigen am Abend vor allem Oberösterreich. Die Feuerwehr muss zu mehr als 200 Einsätzen ausrücken. Besonders betroffen war der Bezirk Vöcklabruck. Mehrere Bäume sind umgestürzt und Keller überflutet. Und in Tirol sind in mehreren Regionen Muren abgegangen. Ein Linienbus wird zwischen Flirsch und Pettneu am Arlberg im Bezirk Landeck von einer großen Mure erfasst. Die 4 Insassen, darunter eine 14-Jährige, bleiben unverletzt. Kurz vor Monatsende gibt es gestern noch einmal einen neuen Hitzerekord im Juni. 40,1 Grad sind gestern Nachmittag im niederösterreichischen Bad Deutsch-Altenburg gemessen worden. Genau dort ist übrigens auch der höchste jemals in Österreich gemessene Wert von 40,5 Grad im Jahr 2013 registriert worden. Ab morgen gilt die neue Importsteuer auf kleine Pakete in der EU. Die sogenannte 3-Euro-Steuer gilt für Packerl mit einem Warenwert von unter 150 Euro. Laut EU sind das 93% aller Lieferungen. Die Steuer ist eine Übergangslösung. Künftig sollen alle Packerl, die in die EU importiert werden, zollpflichtig sein. Fassungslosigkeit bei Deutschland bei der Fußball-WM. Die Deutschen scheiden am Abend gegen Paraguay aus. Sie verlieren nach Elfmeterschießen 4:5. Auch die Niederlande scheitern überraschend an Marokko im Elfmeterschießen. Der Rekordweltmeister Brasilien hat es gegen Japan auch nicht leicht. Nach einem 0:1 Rückstand ziehen die Brasilianer dann aber doch mit einem 2:1 ins Achtelfinale ein. Im Achtelfinale stehen also nun eben Brasilien, Paraguay, Marokko und Kanada. Und wir schauen zum Tennis. In Wimbledon kämpft sich Österreichs Nummer 1 Sebastian Ofner erfolgreich in die zweite Runde. Er gewinnt gegen den Serben Medjedovic in 5 Sätzen. Leider ausgeschieden ist die 18-jährige Osttirolerin Lili Tagger, die zum ersten Mal dabei war. Wimbledon gilt als das prestigeträchtigste Tennisturnier der Welt.
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1: Es ist Punkt 8 Uhr. Schönen guten Morgen an einem heißen Dienstag. Und während alle anderen reden um Punkt, gibt es bei uns die meiste Musik.
2: Jetzt mit Leonie für dich hier auf Kronhit. Guten
1: ist
2: Morgen.
1: Einfach hart.

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1: Schönen guten Morgen, heute am Dienstag. 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
2: Und jetzt mal alle Farben zum Aufstehen. Schönen guten Morgen heute am Dienstag. Baby, goodbye.

0: Schönen guten Morgen heute am Dienstag und heute echte Staatstrauer in unserem Nachbarland in Deutschland. Deutschland ist ja gegen Paraguay ausgeschieden bei der Fußball-Weltmeisterschaft. Ja.
1: Das hat's gewaschtig.
0: Es gibt zwei ExpertInnen, die wir dazu befragen müssen. Anita Homeoffice-Ableidinger, wie hast du das gestern wahrgenommen?
2: Also ich habe es im Schlaf nicht wirklich wahrgenommen, du hast es mir heute in der Früh gesagt. Aber ich muss halt ehrlich sein, wir dürfen jetzt nicht so gemein sein, weil ich sage nur Karma. Am Donnerstag spielt, glaube ich, Österreich gegen Spanien oder so. Und ich glaube, dass die Spanier doch ein bisschen besser sind als die Österreicher. Deswegen jetzt nicht zu gemein sein, okay?
0: Wir wollen ja gar nicht gemein sein, aber es macht uns einfach Hoffnung, weil bei Deutschland gegen Paraguay war ja auch Deutschland eindeutiger Favorit und Paraguay hat gewonnen. Also das heißt, bei Spanien gegen Österreich ist Spanien eindeutiger Favorit. Aber nach deiner Analyse fragen wir jetzt noch Lothar Matthäus nach dem Ausscheiden der Deutschen, was er sagt.
3: Ich bin nicht traurig. Ich bin überrascht, dass man gegen so eine schwache Mannschaft ausscheiden kann, aber traurig nicht aufgrund der gezeigten Leistung der deutschen Mannschaft und mit Weltspitze hat es nichts zu tun.
0: Und man muss sagen, das ist ja dann die Eskalationsstufe. Also alle, die in Trennung leben oder so, Entscheidung, die, nein, ich bin nicht traurig, ich bin nur überrascht, was ich da von dir erfahre. Ja? Da weißt du, aber jetzt geht's wirklich los. Ja?

Smith. 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
3: 8:09 ist es. Schönen guten Morgen heute am Dienstag. Wir stehen gemeinsam auf. Jetzt die wichtigsten Infos für dich. Und zwar, Freddy sagt dir, wie es auf den Straßen ausschaut. Und Letzter Tag der absoluten Hitzewelle. Marlene, die Wetteraussichten bitte.
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5: Guten Morgen am Dienstag und heute ist der letzte richtig schlimme Hitzetag. Heute nochmal bis zu 36 Grad, also auch schon ein bisschen besser als gestern. Es bleibt wieder sehr sonnig, vor allem vom Weinviertel bis ins Nordburgenland. Ansonsten ziehen am Nachmittag auch einige Wärmegewitter durch. In den nächsten Tagen wird es dann endlich nicht mehr ganz so brütend heiß. Es bleibt angenehmer bei rund 30 Grad.
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3: In 8:59, Freddy, haben wir dir Krone-Hit-Verkehrscheck, powered by ÖANTC. Wir sind gleich mal in Salzburg auf der A10 Richtung Villach. Da ist aktuell der Katschberg-Tunnel gesperrt wegen eines defekten Fahrzeugs im Tunnel. Am besten die Dauer der Sperre abwarten. Niederösterreich, da ist jetzt am meisten los, das fasse ich gleich mit Wien zusammen. A2 Richtung Graz, zwischen Siebenstein und Grimmenstein dauert es eine Viertelstunde länger. A4 stadteinwärts Richtung Wien eine halbe Stunde und zwar wegen eines Unfalls, Höhe Simmeringer Heide. Rückstau reicht er bis schwächer zurück. A22 Richtung Stockerau, ein Unfall bei der Nordbrücke, da dauert es länger. Und dann sind wir schon auf der geliebten Tangente, Fahrt Richtung Süden, von Hirschstetten bis zum Knoten Prater, über 30, 35 Minuten Zeitverlust. Das Ganze startet beim Rautenweg, zieht sich vor bis zum Knoten Prater, also da auf jeden Fall mehr Zeit einplanen. Du merkst, heute ist viel los. Ich wünsche dir eine gute und vor allem sichere Fahrt.
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0: Kurz nach halb neun ist es. Schönen guten Morgen heute am Dienstag. Es wird wieder super heiß und viele gehen heute ins Schwimmbad. Aber oben ohne im Freibad.
1: Man darf das sein. Nicht mein Rat.
0: Ja, ich sowieso nie. Aber Linda, wo sagen, bei Linda kann es ja kein Problem geben, aber die hat ein Problem damit. Lass mal hören, Anita.
2: Linda aus Weiz hat uns nämlich geschrieben auf WhatsApp. Mein Freund und ich haben die heißen Tage jetzt im Freibad verbracht und gestern war meine beste Freundin auch dabei und irgendwie komme ich nicht damit klar, dass sie ihr Bikini-Oberteil nie anhatte. Also mein Freund und ich in Badebekleidung und meine beste Freundin einfach oben ohne beim Baden, beim Sonnen, beim Plaudern und auch beim Uno-Spielen. Bin ich die Einzige, die das komisch findet, fragt Linda.
0: Ja, also wenn du Fredi mich fragst, schon, ja. Glaube ich, ist sie die Einzige.
1: Also ihr sagt Hashtag free the boobs, oder was?
0: Absolut, ja. Auf jeden Fall, ja. Ihr seid da eher ein bisschen konservativer, aber Susanne aus Steyr in Oberösterreich ist jetzt bei uns am Telefon. Guten Morgen. Was ist denn deine Meinung?
3: Im Prinzip wäre es geschickt, wenn sie sagt, stört es euch, wenn ich mich ausziehe oder wenn sie sich zum Kartenspielen etwas ansieht. Prinzipiell finde ich oben ohne, aber eigentlich viel bequemer und lästiger für alle Personen. Weil es einfach ungut ist, im nassen Badezeug zu sitzen oder überhaupt im Badezeug zu sitzen.
4: Amen, Susanne, sehr stark.
3: Ja, das ist meine Meinung.
0: Bist du im Team von der Marlene und ich möchte dich zitieren in der Sendung,
1: ja.
0: Hashtag free the boobs,
1: ja.
0: Oder bist du eher, sagst, also ich muss sagen, wenn ich das sehe, bin ich so abgelenkt beim Uno-Spielen, das geht gar nicht. 07711 2, 7711 die Hotline zu uns.

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2: 8.45 Uhr, 8:45, ist es. Schönen guten Morgen. Heute am Dienstag. Unser Nachbarland, die Deutschen, sind gegen Paraguay ausgeschieden beim Fußball. Raphael, was sagst du dazu?
3: Schade für die Deutschen.
2: Aber nicht für die Salzburger. Also die Trauer in Salzburg hält sich in Grenzen. Anita, Homeoffice ab Leidinger. Was ist am Ponyhof? Hast du die deutsche Fahne schon wieder abgehängt?
4: Ja, also Entschuldigung, als wäre ich jetzt da so der Mega-Deutschland-Fan. Aber ich würde sagen, nicht so gemein sein, weil am Freitag in der Früh werdet ihr dann wahrscheinlich dann weinen, wenn Österreich gegen Spanien dann rausgeflogen ist.
2: Oder wir werden darüber reden, wie sehr die Spanier trauen, was mir ehrlich gesagt lieber wäre.
4: Das glaube ich
2: aber
4: nicht.
2: Das bitte. Aberkannte Tor, alle Details zum Ausscheiden der Deutschen jetzt gleich von Juli in der Kronet Nachrichten. Freddy sagte, wie es auf den Straßen ausschaut. Jawohl. Und Marleen, hier sind die Wetteraussichten. Guten Morgen.
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6: Guten Morgen am Dienstag und jetzt heißt es noch einen Tag durchbeißen. Heute schon besser, aber trotzdem wieder bis zu 36 Grad, vor allem vom Weinviertel bis ins Burgenland. Da bleibt es auch überwiegend sonnig. Im Rest Österreichs können am Nachmittag dann immer wieder Wärmegewitter durchkrachen. Jetzt aktuell am Weg zur Arbeit 22 Grad in Schärding, 25 in Krems oder jetzt schon 26 Grad hier bei uns in Wien.
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2: 8.46 Uhr, Freddy Hahn bei dir, Krone-Hit-Verkehrscheck, powered by ÖANTC. Und wir sind gleich mal bei den Good News in Wien auf der A4 stadteinwärts. Die Unfallstelle Höhe Simmeringer Heide ist geräumt, der Stau löst sich auf. Von Wien weiter nach Salzburg auf die A10 Richtung Villach, da ist der Katschberg-Tunnel gesperrt, im Tunnel ein defektes Fahrzeug, am besten die Dauer der Sperre abwarten. Und in Kärnten auf der A2 Richtung Wien, zwischen Völkermarkt West und Völkermarkt Ost gibt es einen Unfall mit Wildschaden. Dementsprechend ist die rechte Fahrspur blockiert. Da gibt es allerdings nur kurze Verzögerungen. Sonst läuft's, gute und vor allem sichere Fahrt. Und jetzt mal die News mit Julie Frey.
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8: Die Sommerferien vorverlegen. Dieser Vorschlag bekommt aufgrund der extremen Hitze immer mehr Zuspruch. Jetzt spricht sich auch der Kärntner Landeshauptmann Daniel Fellner dafür aus. Er fordert, dass die Sommerferien 2 Wochen früher starten. Dadurch würde man Hitzestaus in den Klassenzimmern ausweichen und die Herbstferien hätten mehr pädagogischen Sinn, sagt er. Fellner fordert den Bund auf, dass die Sommerferien schon im nächsten Schuljahr früher beginnen. Nach dem Wahldebakel für die SPÖ bei der Gemeinderatswahl in Graz ist die dortige SPÖ-Chefin Doris Campus am Abend zurückgetreten. Sie wird vom Landtagsklubobmann Hannes Schwarz ersetzt. Die fertige Auszählung hat am Abend endgültig den Absturz der SPÖ in Graz bestätigt. Ein historisches Tief mit 5,6% der Stimmen in der zweitgrößten österreichischen Landeshauptstadt. In Großbritannien müssen Asylbewerber künftig zahlen, bevor sie eine dauerhafte Aufenthaltsgenehmigung beantragen können. Und zwar müssen sie die Kosten für ihre Unterbringung und Versorgung zurückzahlen. Es geht um eine Summe von umgerechnet fast 12.000 Euro. Mit dem Vorschlag soll die illegale Einwanderung eingedämmt werden, heißt es. Kinder sind von der Zahlung ausgenommen. Und die großen Fußballnationen tun sich im WM-16-Finale schwer. Die Deutschen scheiden heute Nacht gegen Paraguay aus. Nach einem 1:1 nach Verlängerung verlieren die Deutschen 4:5 im Elfmeterschießen. Es ist das erste Mal, dass die DFB-Elf ein WM-Elfmeterschießen verliert. Ebenfalls im Elfmeterschießen ausgeschieden sind heute früh die Niederlande gegen Marokko. Und der Rekordweltmeister Brasilien müht sich nach einem 0:1 Rückstand noch zu einem 2:1 Erfolg gegen Japan. Heute geht es weiter mit der Elfenbeinküste gegen Norwegen und im Anschluss kämpfen Frankreich und Schweden um den Einzug ins Achtelfinale.
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1: Das waren jetzt mal 10 Hits am Stück. Hier ist Krone Hit, eine halbe Stunde lang Musik nonstop. Und wir freuen uns alle schon auf das Krone Hit Electric Love Festival und auf das Opening, Freddy, oder? Das ist heuer was ganz Besonderes.
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0: Kurz nach 10 ist es, schönen Dienstag, hier ist KRONE HITS und heute sind unsere Arbeitskolleginnen aus Deutschland ganz besonders beliebt. Staatstrauer ja in Deutschland, Deutschland ist gegen Paraguay ausgeschieden bei der Fußball-Weltmeisterschaft, muss die Koffer packen. Und wir haben auch einen Kollegen aus Deutschland, Felix Jäger, der macht normalerweise die Nachrichten bei uns und den haben wir heute ziemlich in der Früh angerufen.
1: Da ist er.
2: Hallo.
3: Ja, geil, Felix. Servus.
2: Ich weiß, warum ihr anruft. Oh.
0: Guten Morgen, Felix.
2: Ja, manchmal bereue ich es wirklich, dass ihr meine Nummer habt. Das ist wirklich unfassbar.
0: Ja, schön, dass du dich auch so freust, dass wir dich schon in der Früh anrufen.
3: Ja. Na, haben wir gerade aufgeweckt.
2: Ja, schön. Ja. Guten
0: Felix.
2: Morgen. Hallo, ja.
0: Du bist ja Deutscher, ja. Das möchten wir nicht vorhalten. Aber was sagst du zum Aus der deutschen Fußballnationalmannschaft gestern?
2: Ja, Weltklasse-Partie gespielt, oder? Also, war für jeden was dabei, bitte.
0: Ja, vor allem für Paraguay.
2: Wunderschöne Tore. Bisschen Spannung für die Kinder, bisschen spät war es zum ins Bett gehen, gell? Aber sonst war das toll, gell? Toller Kick. Kick war
0: also. Felix ist schon in Österreich angekommen, merken wir an der Beschreibung, ne?
2: Das war ein negatives bis zu deppert Erlebnis. Also na, das war gar nichts. Also, was soll ich sagen? Frustrierend.
0: Deutschland draußen, Holland draußen und wir Österreicher werden, glaube ich, die Aufgabe haben, Spanien rauszukicken am Donnerstag.
2: Wäre auch super, oder?
0: Ja, wäre absolut, ja. Alles klar. Felix, danke dir vielmals.
2: Gerne.
0: Schönen Tag dir trotzdem. Wir sehen uns im Sender, ja? Tschüss.
2: Danke.

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0: Cool, dass du hier bei uns gelandet bist. Wir packen den Dienstag gemeinsam mit voller Abwechslung. Kein Hit doppelt von 9 bis 5. Gleich über eine halbe Stunde die meiste Musik nonstop. Ich spiele dir 10 Hits am Stück. Nach deinem schnellen Update, es ist 9.44 Uhr. Ich bin Christian Mederitsch. Hi.
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0: Der Dienstag fast überall heiß mit 30 bis 38 Grad. Maximal am heißesten im Osten und im Südosten, im Westen so gut 10 Grad drunter heute. Zuerst viel Sonne, paar Wolken im Westen, später dann mehr Wolken im Berg- und Hügelland. Die bringen stellenweise Regen, teils heftige Gewitter. Im Flachland, da kracht es heute nur vereinzelt mal. Hier ist der Krone-Hit Wettertrend. Morgen von Vorarlberg bis Oberösterreich Regenwolken und auch Gewitter. Da auch deutlich kühler als die letzten Tage. Im Osten und im Süden zuerst noch Sonne, schwül und heiß mit bis zu 35 Grad. Später aber dann auch hier Regen, Gewitter und Halleluja, Abkühlung.
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3: 9.45 Uhr, das ist der Kronehit Verkehrscheck, powered by ÖRMTC, Lea Echtermeier da. Wir starten mit Good News für dich in Salzburg, A10 Richtung Villach. Die Sperre vom Katschberg-Tunnel ist aufgehoben und es läuft wieder. Niederösterreich, S1 Richtung Schwechat, zwischen Rot-Neusiedl und Rustenfeld gab es einen Unfall. Da ist aktuell nur die Überholspur frei, da brauchst du gerade länger. Und auch bei dir in Wien, auf der Tangente Richtung Kagran, zwischen Mödling und Knotenprater, plus 20 Minuten und auch in Wien S2 Richtung Graz zwischen Rautenweg und dem Handelskai, auch da aktuell plus 20 Minuten. Ansonsten läuft's, ich wünsche dir eine gute Fahrt.
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6: Und ich bin Christian Mederitsch. Einen schönen Vormittag dir.

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1: Ariana Grande hier auf Krone Hit, die steckt gerade mitten in ihrer großen Tour, aber da gibt es ein bisschen Chaos. Die musste jetzt mehrere Termine verschieben in Amerika. Als Grund nennt sie Produktionsprobleme. Auf Insta sagt sie, es tut ihr super leid, aber Sicherheit ist für sie das Wichtigste und dass die Fans die Shows auch tatsächlich so sehen können, wie sie sein sollen. Ja, wäre halt auch schön, wenn sie mal wieder in unsere Nähe kommen würde, aber gut. Ich mag nicht meckern. Welche Konzerte demnächst so noch stattfinden in deiner Hood? Alle Infos online auf kronehit.at. Jax Jones und Callum Scott jetzt hier für deinen Dienstag.

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6: Dienstag, Arbeitstag verbringen. KRONE HIT ist hier mit mehr von der meisten Musik und mit voller Abwechslung. Also uns kannst du einfach laufen lassen. Wir schauen, dass wir dich nicht nerven mit Wiederholungen. Volle Abwechslung, kein Hit, doppelt von 9 bis 5. Gleich mehr nach Wetter und Verkehr und Nachrichten. Es ist 10.44 Uhr. Ich bin Christian Mederitsch. Hi.
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6: Heute nochmal Augen zu und durch. Heute nochmal heiß im Osten und im Südosten bei 30 bis 38 Grad. Maximal bei dir Richtung Westen, ja, so gut 10 Grad drunter. Paar Wolken bei dir im Westen, später dann mehr Wolken im Berg- und Hügelland, die bringen dann auch stellenweise Regen, teils heftige Gewitter. Im Flachland kracht es heute nur vereinzelt, ganz anders als morgen. Hier ist der KRONE-Hit-Wettertrend von Vorarlberg bis Oberösterreich, gleich mal Regen, Wolken und Gewitter, da auch nochmal kühler. Im Osten und im Süden zuerst noch Sonne, schwül und heiß mit bis zu 35 Grad. Im Laufe des morgigen Mittwochs dann aber auch hier Regen, Gewitter und Abkühlung.
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8: 10.45 Uhr, KRONE HIT Verkehrscheck, powered by ÖRMTC. Lea Echtermeier da und zwei Meldungen momentan in Niederösterreich. S1 Richtung Schwechat. Zwischen Rot-Neusiedl und Rostenfeld gab es einen Unfall. Da ist weiterhin nur die Überholspur frei. Aktuell ein Plus von 30 Minuten. Und auf der A4 Richtung Wien zwischen Fischerment und Schwechat gab es einen Unfall. Aktuell ist da die rechte Fahrspur gesperrt. Es gibt einen kurzen Stau. Ansonsten läuft's. Ich wünsche dir eine gute Fahrt.
6: Dankeschön. Lea und hi, Juli frei.
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9: Großalarm in St. Veit an der Glan in Kärnten heute Nacht. Ein 27-Jähriger hat seine 30-jährige Ex-Freundin und ihren neuen Freund mit einer Axt attackiert. Die Frau kann schwer verletzt flüchten, der 29-jährige Mann ist tot. Der Täter ist anschließend mit dem Auto seiner Ex-Freundin frontal gegen einen LKW gefahren und dabei ums Leben gekommen. Ab morgen gilt die neue Importsteuer auf kleine Pakete in der EU. Die sogenannte 3-Euro-Steuer gilt für Packerl mit einem Warenwert von unter 150 Euro. Laut EU sind das 93% aller Lieferungen. Die Steuer ist eine Übergangslösung. Künftig sollen alle Packerl, die in die EU importiert werden, zollpflichtig sein. Im Strafverfahren gegen Signa-Gründer René Benko entscheidet der oberste Gerichtshof diese Woche, ob das Urteil hält. Das wird heute bekannt. Benko wurde im Oktober teilschuldig gesprochen und zu 2 Jahren Haft verurteilt. Er soll seiner Mutter 300.000 Euro geschenkt und so seinen Gläubigern vorenthalten haben. Die Mehrheit der Menschen in Österreich fährt am liebsten mit dem Auto in den Sommerurlaub. Das zeigt eine aktuelle Studie von Helvetia. Vor allem, weil man so besonders flexibel und unabhängig ist, heißt es. Zudem fühlt sich jede oder jeder zweite Befragte auf der Straße sicherer als im Flugzeug. Und jetzt zum Fußball.
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9: Es ist ein absoluter Elfer-Krimi heute Nacht. Für Deutschland ist die WM zu Ende. Die DFB-Elf muss sich 4:5 nach Elfmeterschießen geschlagen geben. Auch für die Niederlande heißt es Endstation. Nach 3 misslungenen Elfern zieht Marokko ins Achtelfinale ein. Der Rekordweltmeister Brasilien geht einer Verlängerung gerade noch aus dem Weg. Sie schießen in der 95. Minute das 2:1 gegen Japan. Heute um 19 Uhr treffen die Elfen bei Küste und Norwegen aufeinander. Im Anschluss kämpfen Frankreich und Schweden um den Einzug ins Achtelfinale und in der Nacht spielt dann noch Gastgeber Mexiko gegen Ecuador.
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0: Crow für deinen Dienstag, hier ist Krone Hit bei der Arbeit. Dienstag bedeutet heute wieder Sandra Spick am Start mit Total versext und Ende des Monats wiederum bedeutet heute wieder die offene Fragerunde. Stell also gerne deine Fragen zum Thema Liebe, Sex, Zärtlichkeit und so weiter. Du kriegst auch gute Antworten. Mit dem Studio mit Sandra ist Dr. Monika Vogrolli. Also lass dir das nicht entgehen, heute hier ab 22 Uhr.
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Fitness Krone Hits. Arg wie die Zeit vergeht, oder? Habe ich mir heute früh schon gedacht. Morgen schon 1. Juli. Und damit werden wir zur Kasse gebeten. Stichwort diese neue Zollregel. Temu, AliExpress und so werden damit teurer. Da wird ab morgen diese 3 Euro Importsteuer auf kleine Pakete mit einem Warenwert von unter 150 Euro fällig. Die ganze Story bei uns online, also wenn du jetzt nicht gerade dabei bist, deinen Warenkorb zu füllen mit wichtigen Dingen wie ein personalisiertes Fotokopfkissen in Toastbrotform, dann schau gerne bei uns vorbei online für die ganze Story auf kronehit.at. Mark Forster dann gleich und das ist Ray. 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
1: Ja, bist du richtig. Ende Juni, 30.06.2026 mit Krone Hit. Es geht Richtung Mittagspause mit voller Abwechslung hier bei uns. Kein Hit doppelt von 9 bis 5. Gleich mehr nach Wetter und Verkehr. Wir haben es 11:45. Ich bin Christian Mederitsch. Hi.
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1: Ich weiß nicht, wie oft ich die letzten Tage mit Leuten gequatscht habe über ausverkaufte Klimageräte, die irgendwie trotzdem bestellen wollen. Ja, heiß. Bis zu 38 Grad im Osten und im Südosten. Im Westen bleibt es da doch deutlich drunter. Und ich sehe auf meinen Regenkarten, so ab 14, 15 Uhr wird es im Bergland öfter mal nass mit Regen und Gewittern. Später dann auch nass mal im Flachland teilweise. Hier ist der Krone-Hit-Wettertrend. Morgen im Osten und im Süden zuerst noch Sonne, schwül und heiß mit bis zu 35 Grad. Später gibt es hier Regen, Gewitter und Abkühlung. Von Vorarlberg bis Oberösterreich startet der Tag schon öfter mal grau. Mit Regen und Gewittern auch.
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4: 11.45 Uhr, Lea Echtermeier da mit deinem Krone-Hit-Verkehrscheck, powered by ÖAMTC. Und es läuft. Eine Meldung habe ich für dich in der Steiermark. B320 Richtung Liezen zwischen Ennstal und Trautenfels. Gibt es momentan wegen Arbeiten nach einem Unfall eine Sperre. Du wirst da aber vor Ort umgeleitet. Ich wünsche dir eine gute und vor allem sichere Fahrt.
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0: Krone hätte es hier am Dienstag, 30.06. Falls du vielleicht noch irgendwie einen Grund suchst, um gut gelaunt zu sein. Das Urlaubsgeld ist da. Screenshot ausdrucken, übers Bett hängen, Kontostand einfach mal genießen, wenn da so ein Plus davor steht. Hm? Thorsten Eilerson und Marina and the Diamonds, mehr Meistermusik gleich.
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Krone-Hit, wir sind die meiste Musik. 1998 trifft jetzt auf 2019. Das Original von Liquido ist schon 28 Jahre alt. Es singt übrigens in der neuen Version sogar der Originalsänger mit. 2019 einer der Sommerhits des Jahres. Hier sind aus Berlin, You Not Us, hier ist Narcotic. Wir sind kein Hit doppelt, von 9 bis 5. 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
2: Es geht schon auf in den Dienstagnachmittag mit mehr von der meisten Musik. 10 Hits am Stück, das ist über eine halbe Stunde. Ganz ohne Unterbrechung gleich hier nach deinem Rundum-Update. Es ist 12:45. Ich bin Christian Mederitsch, fein, dass du da bist.
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2: Ich sage dir, jetzt freue auch ich mich endlich mal auf ein bisschen Abkühlung. Im Osten und Südosten heute nochmal heiß mit bis zu 38 Grad. Richtung Westen da deutlich drunter, da auch immer wieder Regen und Gewitter mit dabei. Im Flachland kann es nur so ganz selten heute mal krachen. Morgen Krone-Hit-Wetter-Trend von Vorarlberg bis Oberösterreich. Regen, Wolken dabei und immer wieder auch Gewitter. Deutlich kühler als die letzten Tage. Im Osten und Süden zuerst noch heiß, sonnig, schwül mit bis zu 35 Grad. Später auch hier Regen, Gewitter und... Ich sage so gern gerade Abkühlung.
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2: Halt zu dir ins Auto, 12.45 Uhr, Krone-Hit Verkehrscheck powered bei ÖAMTC. Wir sind in Niederösterreich, A2 Richtung Graz. Bei Grumbach steht ein defekter LKW. Bitte Vorsicht, der steht in einer unübersichtlichen Kurve auf der rechten Spur. Verkehrsreporter melden da immer wieder gefährliche Situationen. Sonst aber alles gut, weiterhin gute Fahrt und halt Schule frei.
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5: Aufgrund der extremen Hitze werden immer mehr Stimmen laut, die Sommerferien vorzuverlegen. Bildungsminister Christoph Wiederkehr von den Neos meldet sich nun erstmals dazu zu Wort. Er findet die Idee interessant und wird prüfen, ob sie umsetzbar wäre, sagt er. Zuletzt haben sich der Kärntner Landeshauptmann Daniel Fellner von der SPÖ und die Wiener Vizebürgermeisterin Bettina Emmerling von den Neos dafür ausgesprochen, 2 Wochen früher in die Sommerferien zu starten. Heute kommen Vertreterinnen und Vertreter aus Bund, Ländern, Gemeinden und Sozialversicherung im Bundeskanzleramt zusammen. Es geht um die Reformpartnerschaft. In Bereichen wie Gesundheit, Bildung, Verwaltung und Energie sollen gemeinsam Reformen umgesetzt werden und auch besser zusammengearbeitet werden. Die Spritpreisbremse wird es auch im Juli weiterhin geben, also auch morgen, allerdings deutlich abgespeckt. Ab morgen wird die Mineralölsteuer nur mehr um 0,8 Cent pro Liter gesenkt. Grund für den geringeren Steuerbonus sind die stark gesunkenen Spritpreise, heißt es. Im April war der Bonus noch bei 5 Cent pro Liter. Knapp eine Woche nach den beiden verheerenden Erdbeben in Venezuela werden immer noch Menschen lebend gefunden. Heute wird ein 44-Jähriger unter den Trümmern eines Einkaufszentrums befreit. Der Mann sei über einen Schlauch mit Wasser versorgt worden. Erst gestern wurde ein 12-jähriger Bub und sein Vater gerettet. Und in Paraguay geht der heutige 30. Juni nach dem überraschenden Sieg gegen Deutschland bei der Fußball-WM in die Geschichte des Landes ein. Der Präsident erklärt den heutigen Tag zum nationalen Feiertag. Paraguay kickt ja heute Nacht Deutschland aus der WM, nachdem es 4:3 im Elfmeterschießen gewinnt.
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0: Krone Hit at Work mit Christian Mederitsch. Ich bin hier der Typ für die Charts aller Welt bei Krone Hit. 16 Uhr immer die Krone Hit Charts und ich blicke auch in die wichtigsten Charts, sonst so UK-Charts oder US-Billboard-Charts. Und da passiert gerade was Verrücktes, da schafft Musik aus Deutschland in die Wertung. Der erste deutsche Song in diesem Jahrtausend, dem das gelungen ist, Platz 192, aber ey, immerhin. Kitschkrieg, Blumengarten und Shireen David mit Gut genug.
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0: Ist aber auch ganz cool, muss man sagen. In den österreichischen Verkaufscharts Platz 2 diese Woche. Finde ich sehr, sehr geil. Was sich in den Krone-Hit-Charts tut, habe ich wieder am Samstag hier für dich auf Krone-Hit.
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Krone-Hit bei der Arbeit und das ist ein Krimi mittlerweile, diese Gerüchte rund um die Hochzeit von Taylor Swift. Es gibt eine ganz neue Theorie, ja, ich kippe da gerade so ein bisschen rein, lese da glaube ich jeden Tag was Neues. Die beiden sollen angeblich längst verheiratet sein und nicht erst dieses Wochenende heiraten. Auslöser sind offenbar mehrere Social-Media-Beiträge von Hochzeitsdienstleistern. Und nein, die habe ich jetzt nicht alle gelesen. So sehr bin ich noch nicht reingekippt, aber die schwärmen alle von einem außergewöhnlichen Promi-Event. Und Fachleute und die Fans sagen jetzt, na, das kann doch nur die Hochzeit von Taylor Swift sein. Wir wissen es tatsächlich auch nicht, aber langsam ist das wirklich so wie so eine Miniserie auf Netflix. Kann nicht mehr wegschauen, also ich finde es jetzt mittlerweile spannend. Also ich bleibe auf jeden Fall dran für dich. Und Taylor Swift jetzt hier auf Krone Hit, wir sind kein Hit, doppelt von 9 bis 5.

0: Na, das hat gestern Punkte gekostet im WM-Tippspiel in der Arbeit, ne? Oder bei Freunden. Die meisten haben wohl auf Deutschland und Niederlande getippt, sind raus. Hauptsache der eine Kollege, ja, der keine Ahnung hat von Fußball, der hat's wieder richtig. Ja. Dienstagnachmittag, 1:45, Matthias Daniel.
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0: Sonnig und heiß, im Osten wieder extrem, 37 Grad sind drin. Schwerpunkt der Gewitter heute Bergland, Waldviertel und Mühlviertel. Morgen Mittwoch, Gewitter beenden diese Hitzewelle. Das heißt im Westen schon deutlich kühler mit maximal 26, im Osten und Süden nochmal sehr extrem vor diesen Schauern. Donnerstag, die Hitze ist vorbei, für alle unter 30 Grad.
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0: Kronit Verkehrscheck 13:46 Uhr, Niederösterreich A2 Richtung Wien. Am Knoten Wiener Neustadt steht ein defektes Auto im baulich getrennten linken Streifen in der Baustelle. Bitte bleibt unbedingt auf der rechten Spur. A2 Richtung Graz bei Krumbach, der defekte LKW ist wieder flott, der Stau löst sich auf. Und großes deutsches Eck, A93 Richtung Kufstein, Sperre bei Brandenburg nach einem Unfall. Es gibt eine Umleitung über Landesstraßen, der Stau aber reicht zurück bis zum Inntal-Dreieck. Tolle Fahrt voraus.
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0: Matthias Daniel Kronit. Fußballschlager heute. Um 11, Frankreich-Schweden. Was sagst? Spielt Lönnset heute für die Schweden oder nicht? Lönnset, also mich würde es wundern, Lönnset ist ein Lattenrost von Ikea. Ja, es ist soweit. Wir spielen wieder mein legendäres Quiz. Beinahe so lang, wie es Matthias hier auf Kronhit gibt, heißt es schon Spieler oder Möbelstück bei Fußballturnieren. Das heißt, ich sage jetzt gleich einen Namen, du ratest, ist das ein Spieler aus dem aktuellen WM-Kader oder ist das ein Ikea-Möbel? Meld dich an, wenn du Bock hast. 077 11 2 77 11. In 10 Minuten spielen wir.
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0: Guten Nachmittag, willkommen zur Show. Großer Schlager bei der WM Schweden, Frankreich heute. Anna in Wien, wie kennst du dich aus beim Fußball?
1: Gut, also ich bin jetzt nicht der absolute Noob, aber es könnte besser sein.
0: Wie steht's denn mit dem Schwedenspiel?
1: Bei Schweden, muss ich sagen, kenne ich mich gar nicht aus.
0: Das sind hervorragende Voraussetzungen für dieses Quiz, denn wir spielen wieder Spieler oder Möbelstück. Ich werde dir einen schwedischen Namen vorlesen und du sagst mir dann, ist das jemand, der im schwedischen Kader heute aufläuft am Abend oder ist es ein Möbelstück von Ikea?
1: Okay, passt.
0: Der erste ist Sandsberg. Ist das ein Spieler oder ein Möbelstück? Sandsberg.
1: Möbelstück.
0: Tatsächlich, das ist ein Sessel. Gut gemacht. Nummer zwei, wer ist denn Karlström? Ist das ein Spieler oder ein Möbelstück?
1: Das ist auch ein Möbelstück, das kenne ich sogar.
0: Tatsächlich, vielleicht klingt es ähnlich, aber das ist Jesper Karlström.
1: Oh no.
0: Steht im Mittelfeld und nicht im Wohnzimmer. Ja? Wie sieht es denn aus bei Rödflick? Spieler oder Möbelstück? Rödflick.
1: Ich würde sagen Spieler.
0: Leider nicht, das ist eine Stehleuchte.
1: Nein.
0: Einen letzten, okay? Mhm. Spieler oder Möbelstück Ekdal?
1: Ekdal.
0: Ekdal.
1: Das ist ein Spieler.
0: Der steht heute Abend dann im Spiel in der Abwehr. Vollkommen richtig. Hilmar Ekdal.
1: Yay. Also ich finde, zwei richtig, zwei falsch ist voll okay.
0: Kann man lassen, ja klar. Und wir spielen auch noch eine neue Runde, also wer noch mal sich beweisen mag, 0771 11 2 77 11. Schweden gegen Frankreich heute am Abend dann. Miles Smith, Nice to Meet You gibt's für uns gleich und das kommt von Cyril Stumblin'.

0: Und wieder 34 Grad in Wien. Heute ist so ein Tag, weißt du, da könnte der Chef mal ruhig mit dem Fernseher kommen ins Büro, ja? Und sagen, Weideln, heute schauen wir lieber einen Film. Damals, gell, in der Schule noch. Ha. 14.45 Uhr geworden, ich bin Matthias Daniel.
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0: Sonne prall für die meisten, im Osten sogar extreme 37 Grad wieder möglich. Gewitterschwerpunkt heute, Wald- und Mühlviertel und auch im Bergland. Morgen Mittwoch beenden Gewitter diese Hitzewelle. Das heißt im Westen ohnehin schon relativ rasch frischer. Im Osten und Süden ist es nochmal extrem, also 35 Grad sicher nochmal vor den Schauern. Donnerstag endlich, Leute, für alle unter 30 Grad ein Mix aus Sonne und Wolken.
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0: Der Kronehit Verkehrscheck. Tangente in Wien Richtung Kagran, Stau zwischen Hansenkurve und Knotenprater. Richtung Südautobahn Stau zwischen Stadlau und Knotenprater. Niederösterreich A2 Richtung Graz. Ein Unfall bei Wiener Neustadt West passiert auf der rechten Spur. 3 Kilometer Stau. Salzburg A10 Richtung Villach. Stau zwischen Salzburg Süd und dem Knoten Salzburg im Baustellenbereich. Und großes deutsches Eck, A93 Richtung Kufstein, Sperre bei Brandenburg, nach wie vor, nach einem Unfall. Umleitung über Landesstraßen, Stau aber zurück, teils bis zum Inntal-Dreieck. Was gibt's noch heute Neues? Das Update von Melli Tüchler.
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3: Die Spritpreisbremse wird es auch im Juli weiterhin geben, allerdings deutlich abgespeckt. Ab morgen wird die Mineralölsteuer nur mehr um 0,8 Cent pro Liter gesenkt. Grund für den geringeren Steuerbonus sind die stark gesunkenen Spritpreise. Im April war der Bonus noch bei 5 Cent pro Liter. Die Zahl der Kurzkrankenstände ist so hoch wie nie. Im Schnitt waren die Österreicher im Vorjahr 14,7 Tage krank. Das zeigt der aktuelle Fehlzeitenreport, der heute erschienen ist. Frauen weisen mehr Krankenstandstage auf als Männer. Das liegt vor allem an der Doppelbelastung von Frauen zwischen der Arbeitswelt und der Familie. Nach einer falschen Krebsdiagnose hat sie ihre Gebärmutter und damit die Chance auf eigene Kinder verloren. Jetzt gibt es im dramatischen Fall einer 30-jährigen Oberösterreicherin eine Wende. Das Kepler Uniklinikum Linz übernimmt die Verantwortung und will die Haftung dem Grunde nach anerkennen. Die Höhe möglicher Ansprüche soll jetzt ein Sachverständiger klären. Und die Hitze wird nun auch für die Fische in der Mark gefährlich. Der WWF warnt heute davor, dass die Wassertemperatur bei Hohenau in Niederösterreich mit über 30 Grad den bisherigen Höchstwert überschritten hat. Der WWF fordert einmal mehr Renaturierungsprojekte.
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0: Krone-Hit-Nachmittag, Matthias Daniel. Hey, der Hit hier ist dir wohl schon auf Insta begegnet.
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0: Shirin David.
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0: Mit Kitschkrieg. Gut genug.
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0: Absolutes Phänomen. Jetzt ist das Ding sogar in den US-Charts. Und das auch nicht alle Tage, ja. Ein deutschsprachiges Lied in Amerika. 99 Luftballons hat das mal geschafft. Nena zum einen. Und unser Falco war der andere. Aber da merkt man schon den Generationenunterschied, ne? Wie hat's bei Falco noch geheißen? Ganz oben auf der Liste, ja, da stehe ich. Und jetzt in der Gen Z, da reicht gut genug statt perfekt. Und das ist auch besser für die Mental Health. Ne? Gleich hier 24K Golden und wir haben Anastasia. Wir sind die meiste Musik.
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1: 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Wir sind die meiste Musik mit Leonie jetzt, don't worry.

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6: Kurz Feierabend mit deinem Sender. Willkommen, ob auf Smart Speaker, vielleicht übers Handy in der App, am FM-Radio. Hier ist Krone Hits. 3:45 geworden, ich bin Matthias Daniel.
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6: Gewittrigter Abend, schaueranfällig, ja, am häufigsten nass im Berg- und Hügelland. Vereinzelt auch mal im Flachland. 13 bis 24 Grad. Die Tiefstwerte dann in der Nacht, das ist nochmal sehr heiß. Morgen Mittwoch beenden dann Gewitter diese Hitzewelle. Das heißt im Westen rasch kühler, bis zu 26 Grad nur mehr. Extrem wird es nochmal im Osten und Süden, da können es schon nochmal 35 sein vor den Regenschauern. Donnerstag, oh ein Traum, für alle unter 30 Grad am Donnerstag und ein Mix aus Sonnenwolken.
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6: 15:46 Uhr, Krone Hit Verkehrscheck, powered by ÖAMTC. Tangente Wien Richtung Kagranstau zwischen Hansenkurve und Knotenprater. Richtung Südautobahn Staus zwischen Hirschstetten und Knotenprater. Da ist auch ein Unfall passiert. Auf der A4 Stadteinwärtsstau zurück bis Simmering. Niederösterreich A2 Richtung Graz. Die Unfallstelle ist geräumt bei Wiener Neustadt West. Der Stau löst sich auf. Linz A7 Richtung Westautobahn Stau zwischen Föst und Salzburger Straße. Auch auf der Umfahrung Traunstaus bei Heid. Salzburg A1 Richtung Wien. Ein Unfall bei Salzburg West. Nur die rechte Spur frei. Stau zurück bis auf die A10 und die Grenze Walserberg. Und die A93 bleibt gesperrt am Großen Deutschen Eck. Und zwar Richtung Kufstein. Sperre ist bei Brandenburg nach einem Unfall. Umleitung über Landesstraßen. Allerdings Staut. Volle Fahrt voraus.
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0: Nico kommt, Nico kommt. 11.000 haben es schon geliked. Die Ankündigung auf Insta. Nico Santos kommt auf Arena-Tour im Herbst und am 9. November tatsächlich auch live in Wien. Wir sehen die meiste Musik mit Amy McDonald und Michael Patrick Kelly gleich noch.
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0: Und schon wieder 37 Grad in Güssing zum Beispiel oder auch in Mistelbach. Gewittrig sieht's aus heute Abend, aber eher fürs Bergland. Tiefstwerte dann nachts nochmal extrem. Mitunter wird's nicht unter 24 Grad runtersinken. Morgen im Lauf des Tages endlich Ende der Hitzewelle, denn Gewitter beenden diese krasse Hitze. Das heißt, vor den Schauern aber nochmal sehr heiß im Osten und Süden, bis zu 37 Grad. Der Westen hat schon deutlich frischer. Donnerstag für alle dann unter 30 Grad und ein Sonne-Wolken-Mix.
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0: Der Kronit-Verkehrscheck. Powered bei ÖAMTC Niederösterreich S1 Richtung Vösendorf. Sperre des Tunnels Hennersdorf bei Rotneusiedl wegen dringender Arbeiten. Besser noch abwarten vor Ort. Das Ganze sollte nur mehr 10 Minuten dauern. Tangente in Wien A23 Richtung Kagran-Stau zwischen Hansonkurve und Knotenprater. Richtung Südautobahn-Stauz zwischen Hirschstetten und Gürtelausfahrt. Auf der A4 Stauz stadteinwärts ab Simmering. Linz A7 Richtung Westautobahn, Stau zwischen Vöst und Salzburger Straße, auch auf der Umfahrung Traunstau, immer wieder bei Heid. Salzburg 1 Richtung Wien, die Unfallstelle bei Salzburg West ist geräumt, der Stau löst sich auf. Und großes deutsches Eck, deutsche A93 Richtung Kufstein, Sperre bei Brandenburg, nach einem Unfall, das ist ja noch immer aktuell, gibt eine Umleitung über Landesstraßen, allerdings gibt es dort massiven Zeitverlust. Volle Fahrt voraus!
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5: Hi, ich bin's, Christian Mederitsch mit deinem Update. Wieder auf der 5, Michael Jackson. Einen Platz runter geht's für Olivia Rodrigo, Platz 4. Von der 1 rund auf die 3 geht's für Ariana Grande. Unverändert auf der 2 Sam Fender und Olivia Dean. Neu an der Spitze der UK-Charts, das ist Taylor Swift.
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0: Matthias Daniel, Kronhit. Jetzt hier ein Fußballquiz, für das es kein Fußballwissen braucht. Marion in Zwerndorf, wo wirst du denn das alles entscheidende Match schauen, das große Österreich-Match am Donnerstag?
1: Boah, ich werde wahrscheinlich zu einem Public Viewing gehen bei uns im Dorf. Wir werden sicher alle gemeinsam schauen, weil wir sind schon super gespannt auf jeden Fall auf das Match.
0: Quer durch Österreich verteilt, ja? In kleinen Dörfern, in großen Städten, überall werden sie da beisammensitzen, die Menschen, und anfeuern. Coole Stimmung.
1: Wir haben schon die Österreich-Fahnen wieder entstaubt, also jetzt wirklich entstaubt, und wir freuen uns schon voll.
0: Heute mit Schweden gegen Frankreich ein großer Schlager, und wie immer bei Schweden im Fußballturnier heißt es bei mir wieder Spieler oder Möbelstück. Das heißt, ich werde jetzt einen Namen vorlesen und du rätst bitte, ist das jemand, der heute aufs Feld aufläuft, oder gibt es den im IKEA-Katalog?
1: Ja, das ist super. Ich gehe gern zum IKEA.
0: Wie sieht's denn aus mit Lindelöf? Ist das ein Spieler oder ein Möbelstück? Lindelöf.
1: Boah, Lindelöf. Ich bin mir einer, das habe ich schon mal bei Mikia gelesen. Möbelstück.
0: Das ist Viktor Lindelöf, und der steht in der Abwehr.
1: Ah, verdammt.
0: Was sagst du zu Vardagen? Klingt das nach Spieler oder Möbelstück? Vardagen. Mit Vardagen. V, wenn das einen Unterschied macht, gell? Vardagen.
1: Ja, das macht einen Unterschied. Mit W hätte ich mir vielleicht gedacht, ein Spieler. Mit V sage ich jetzt nochmal IKEA.
0: Aha.
1: Möbelstück.
0: Was stellst du vor, was das ist beim IKEA?
1: Ich glaube, das ist so ein Kastel, wo man eine Pflanze draufstellen kann.
0: Okay, sehr kreativ. In Wirklichkeit ist es eine Karaffe, aber du hast vollkommen recht. Also, Karaffe, Möbelstück.
1: Ah, die Karaffe. Ich glaube, die habe ich sogar.
0: Na, siehst. Jetzt ist die Frage, hast du auch Engsjön? Oder ist das ein Spieler? Engsjön. Schwedischer Spieler aus dem Kader oder ein IKEA-Ding?
1: Engsjön. Ich würde sagen, es ist ein Spieler.
0: Nein, das ist ein Waschbeckenschrank.
1: Nein! Ein Waschbeckenschrank. Okay.
0: Gut gemeistert.
1: Danke für die gute Vorbereitung.
0: Ja, genau. Frankreich-Schweden heute Abend 23 Uhr. Wir sind die meiste Musik, keine doppelt, von 9 bis 5 bei Kronhits, gleich noch mit Shakira. Wann neu ihre große WM-Hymne, nämlich Die Die. Das ist Kronhit Greatest Hit von The Weeknd. Blinding Lights.

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6: Das war ja fast schon der 30. Juni. Ich bin Matthias Daniel.
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6: Sieht schon noch gewittrig aus, vereinzelt. Die meisten Schauer gibt es im Bergland. Tiefstwerte nachts zwischen 24, teilweise in Wien, und 13 Grad in so manchen Alpentälern. Morgen Mittwoch gewittrig und damit ein Ende der Hitzewelle. Im Westen schon früh etwas kühler mit maximal 26 Grad. Leider im Osten und im Süden nochmal extreme Temperaturen, bis die Schauer durchgreifen. Für alle unter 30 Grad dann am Donnerstag.
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6: 16:46 Uhr, der Kronit-Verkehrscheck, powered by ÖMTC. Niederösterreich S1 bei Rot-Neusiedl, die Sperre des Tunnels Hennersdorf ist jetzt aufgehoben Richtung Fürsendorf, keine Probleme mehr. Tangente in Wien, Richtung Kagran, Stauz zwischen Hansonkurve und Knotenprater, Richtung Südautobahn, Stau zwischen Hirschstetten und Gürtelausfahrt, auch auf der A4. Statt einwärts Staus bereits abschwächert. Nach Linz A7 Richtung Westautobahn Stau zwischen Föst und Knotenlinz. Auch auf der Umfahrung Traunstaus immer wieder bei Heid. Und nach wie vor Sperre der A93 im großen deutschen Eck. Und zwar Richtung Kufstein, ein Unfall bei Brandenburg. Gibt eine Umleitung über Landesstraßen. Der Stau aber reicht zurück teils bis Inntal-Dreieck. Was gibt's noch Neues? Das Update von Melli Tüchler.
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9: Zu einem Rekordpreis ist das oberösterreichische Startup Tractive nun verkauft worden. Der Preis zählt zu einem der höchsten, die je für ein österreichisches Startup bezahlt worden sind. Mehr dazu gleich. Die Stadt Wien fährt jetzt vorsorglich den Wasserverbrauch zurück. Zur Sicherung der Trinkwasserversorgung. Die städtischen Dienststellen reduzieren ihren Wasserbedarf, wo das ohne Probleme möglich ist. Die Straßenreinigung zum Beispiel wird vorübergehend ohne Wasser durchgeführt. Die Bewässerung von Grünflächen wird eingeschränkt. Die Hitzewelle bringt auch den Tierschutz Austria an die absolute Kapazitätsgrenze. Alleine am letzten Wochenende sind 250 Wildtiere aufgenommen und versorgt worden, zeitweise bis zu 30 Tiere pro Stunde. Besonders betroffen sind zum Beispiel junge Vögel, Eichhörnchen oder Igel. Die Tiere sind teilweise völlig dehydriert und ohne Kraft. Nach einer falschen Krebsdiagnose hat sie ihre Gebärmutter verloren. Jetzt gibt es im dramatischen Fall einer 30-jährigen Oberösterreicherin eine Wende. Das Kepler-Uniklinikum Linz übernimmt die Verantwortung und will die Haftung dem Grunde nach anerkennen. Die Höhe möglicher Ansprüche soll nun ein Sachverständiger klären. Und 900 Millionen US-Dollar, so viel hat das italienische Technologieunternehmen Bending Spoons für die Übernahme des oberösterreichischen Startups Tractive bezahlt. Der Kaufpreis zählt zu einem der höchsten, die je für ein österreichisches Startup erzielt wurden. Tractive ist auf GPS-Tracker für Hunde und Katzen spezialisiert. Wie es mit dem Standort in Pasching und den rund 235 Beschäftigten langfristig weitergeht, ist noch offen.
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1: Eine tägliche Chartshow als Kickstart für den Feierabend. Du bist bei Krone Hits. Die nächsten 6 Hits sind die 6 meistgewünschten an diesem 30. Juni 2026. Wir starten rein mit einer ganz neuen von Weiß, das deutsche Duo, über diese depperten Erinnerungen immer. Ja, Memories an eine verblichene Beziehung und ans Abschalten. Weiß mit Eske, hier ist Memories.

Dracula. 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Was bringst du zusammen nach einer durchzechten Nacht in Amsterdam? Also ich frage, weil Ed Sheeran und Martin Garrix, die haben diesen Hit hier geschrieben, nach einem Männerabend in der Bar. Hier ist Repeated. Stay.

Most Wanted von Krone Hits. Miles Smith ist auch wieder dabei. Daheim im UK hat er gerade das zweiterfolgreichste Album des Jahres hingelegt. Nur Olivia Rodrigo hat noch mehr Streams und Käufe. Okay, die darf man auch mal verlieren, ja? My Mess, My Life, My Heart heißt das Album mit dieser Hitsingle. Hier ist Stay.

Kronehit Most Wanted und wieder mit nur einer Nummer 1, wie schon auch in der vergangenen Woche ganz vorn dabei. Der meistgewünschte Hit des Tages, Ray Dalton und Blood Runnin'.

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3: Sau heiß schon wieder im Osten, teils 36, 37 Grad sind es wieder geworden. Jetzt geht's gewitterig in den Feierabend, aber eher nicht in den ganz heißen Gebieten, sondern eher im Bergland. 13 bis 24 Grad sind die Tiefstwerte über Nacht. Morgen im Laufe des Tages zieht's zu mit Schauern und die kühlen uns endlich runter. Der Westen hat es recht früh schon bei 20 bis 25 Grad. Im Osten und Süden könnte es nochmal extrem werden mit über 30, bevor es dann abkühlt. Donnerstag für alle unter 30 Grad.
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3: 17:20 Uhr, Krone-Hit Verkehrscheck, powered by ÖAMTC. Auf der Tangente staut's in beiden Richtungen. Richtung Kagran zwischen Hansonkurve und Knotenprater. Richtung Südautobahn Stau zwischen Hirschstetten und Gürtelausfahrt. Stau auch auf der A4, statt einwärts abschwächert. Linz A7 Richtung Westautobahn, Stau zwischen Föst und Knoten Linz. Auch auf der Umfahrung Traun immer wieder Staus bei Heid. Großes deutsches Eck, A93, nach wie vor Sperre bei Brandenburg nach einem Unfall. Die Sperre betrifft die Richtung Kufstein. Es gibt eine Umleitung über Landesstraßen, dort aber massiver Zeitverlust. Volle Fahrt voraus!
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0: durch den Dienstagabend mit Krone Hit. Vorletzter vollen Stunde spiele ich dir gleich für deine Fahrt nach Hause. Heyo, Theo Kämmerer da.
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0: Regenschauer und Gewitter aktuell im Klagenfurter Becken. Auch viele Regenschauer in Tirol und Vorarlberg mit dabei. Auch im Raum St. Pölten ein kleines Gewitter. Morgen am Mittwoch verbreitet regnerisch und gewitterig von Vorarlberg über Nordtirol, Salzburg bis nach Oberösterreich. Hier auch deutlich kühler, noch sonnig, schwül und heiß im Rest. 36 Grad maximal, aber auch hier werden Regenschauer und Gewitter mehr. Auch Starkregen ist möglich. Am Donnerstag dann die extreme Hitze endlich überall vorbei.
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0: 17.46 Uhr, hi zu dir ins Auto nach Wien, A23, Richtung Kagran, Stau zwischen der Sterngasse und dem Knoten Prater. Stau auch auf der A4 stadteinwärts ab Simmering. Innerstädte Staus auf der Brigitte-Naulände, am Franz-Josefs-Quai, der Grünberg- und der Altmannsdorfer Straße stadtauswärts, dem Währinger-Gürtel bei der Nussdorfer Straße und abschnittsweise am Wiener Landstraße und Margaretengürtel. Oberösterreich, A7 Richtung Westautobahn, Stau zwischen der Föst und dem Knoten Linz. Stau auch vor dem Römerbergtunnel Richtung Lände, vor dem Mona-Lisa-Tunnel stadtauswärts und auf der Umfahrung Traun bei Haid. Salzburg A10 Richtung Villach zwischen Kuchl und Golling. Sperre nach einem Unfall mit mehreren Autos, bitte weich über die B159 aus. Auch Richtung Salzburg wird die Autobahn immer wieder gesperrt, bitte Vorsicht. Und großes deutsches Eck A93 Richtung Kufstein bei Brandenburg. Da gibt es eine Sperre nach einem Unfall mit Umleitung über Landesstraßen. Der Stau reicht bis auf die deutsche A8 zurück. Besser, du weichst über das kleine deutsche Eck aus. Die Arbeiten werden noch länger dauern. Gute Fahrt, powered by ÖAMTC und damit zu Melli Tüchler.
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3: Morgen am 1. Juli treten 3 neue Änderungen in Kraft, die von der ÖVP-SPÖ-NEOS-Koalition beschlossen worden sind. Einerseits die Senkung der Mehrwertsteuer auf bestimmte Lebensmittel, die Importsteuer auf kleine Online-Pakete von 3 Euro. Außerdem wird die Spritpreisbremse, also die Mineralölsteuersenkung, verringert. Eine klare Niederlage kassiert US-Präsident Donald Trump vor dem obersten Gerichtshof. Thema ist der Streit rund um das US-Geburtsrecht. Kinder, die in den Vereinigten Staaten zur Welt kommen, erlangen nun weiterhin automatisch die US-Staatsbürgerschaft. Das entscheidet der Supreme Court nun. Trump war ja dagegen. Eine Paketbombe hat das Fürstentum Monaco erschüttert. Ein aus der Ukraine stammender Oligarch und 2 weitere Personen sind bei der Explosion schwer verletzt worden. Die Staatsanwaltschaft ermittelt wegen versuchten Mordes. Hinweise auf einen Terroranschlag gibt es nach ersten Erkenntnissen aber nicht. Und Frauenpower im Vatikan. Papst Leo XIV. Setzt seinen Kurs fort, Frauen in Führungspositionen zu berufen. Die Ordensfrau Alessandra Smerilli wird nun zur Chefin einer großen vatikanischen Behörde.
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Krone-Hit am Dienstag. Charlie Puth jetzt, das sind volle Hits der vollen Stunde, spielt morgen in Helsinki in Finnland. Dort übrigens heute angenehme kühle 24 Grad Höchsttemperatur. Attention jetzt für dich auf Krone-Hit. Auch wenn finnische Medien schreiben, Hitzewelle.

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0: Krone-Hit am Dienstagabend. Gewandern haben bei dieser Hitze gerade daheim, wenn die Wohnung den ganzen Tag über schön aufgeheizt wird. Ganz schlimm, heimkommen und ausziehen sofort. Und es gibt ja diese Regel, dass wenn du keinen nackten Nachbarn hast, dass du der nackte Nachbar bist. Und ich habe keinen, also glaube ich, bin ich's ganz offiziell. Seit der Hitzewelle die letzten Tage auf jeden Fall. Ich hoffe, ich habe keine WG gegenüber von mir, wie in der Serie Friends, die mich jetzt als Ugly Neighbor bezeichnen. Aber bei der Hitze, was soll man machen, ganz ehrlich? Liebe WG gegenüber, kauft mir gerne eine Klimaanlage.
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0: Also, im Bezirk Reutte in Tirol, in Tannheim, aktuell 14,7 Grad. 14,7 Grad. Hingegen Bad Deutsch-Altenburg in Niederösterreich 37,2 Grad. Wahnsinn. Und viele, viele Regenschauer generell in Tirol mit dabei. Auch Gewitter im Klagenfurter Becken, auch über Villach, vereinzelt auch in Niederösterreich. Aktuell in Wiener Neustadt zum Beispiel oder auch in Horn vereinzelt Regenschauer und Gewitter. Morgen am Mittwoch dann verbreitet regnerisch und gewitterig von Vorarlberg bis Oberösterreich, da auch deutlich kühler, noch sonnig, schwül und heiß im Rest des Landes, aber auch da werden die Regenschauer und Gewitter im Laufe des Tages mehr, vor allem am Abend dann.
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0: 18:22 Uhr, heiz zu dir ins Auto nach Wien, A23 Richtung Kagran, Stau zwischen der Sterngasse und dem Knoten Prater. Stau auch auf der A4 stadteinwärts ab Simmering. Inner steht die Staus auf der Adalbert-Stifter-Straße, stadtauswärts bei der Klosterneuburger Straße brennt eine Wohnung. Du wirst über die Brigitte-Nauerlände umgeleitet, aber auch da staut's. Weiter Stau auf der Grünberg- und der Altmannsdorfer Straße stadtauswärts, dem Währinger Gürtel bei der Nussdorfer Straße und abschnittsweise am Wiener, Landstraße und Margaretengürtel. Salzburger A10 Richtung Villach zwischen Kuchl und Golling, da noch immer eine Sperre nach einem Unfall mit mehreren Autos. Bitte weiche über die B159 aus. Auch Richtung Salzburg wird die A10, die Tauernautobahn, immer wieder gesperrt. Großes deutsches Eck, A93 Richtung Kufstein, Brandenburg. Da gibt es noch immer eine Sperre nach einem Unfall. Du wirst über die Landesstraßen umgeleitet. Der Stau reicht bis auf die deutsche A8 zurück. Besser ist es, du fährst über das kleine deutsche Eck und weichst da aus. Die Arbeiten werden nämlich noch ein ganzes Stückerl dauern. Gute Fahrt und gute Nerven. 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
4: Hi, hier ist Christian Mederitsch und hier kommt dein Update. Einen Platz rauf geht's für Bruno Mars, Platz 5. Von der 1 runter auf die 4 geht's für Taylor Swift. Vier Plätze gut gemacht, Michael Schulte, Platz 3. Unverändert Platz 2 für Bibi Rex und Faithless. Der Aufsteiger der Woche, 16 Plätze nach oben geht's für Holly Humberstone. Neu auf der 1, der Krone Hit Chart.
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0: Krone-Hit am Dienstagabend. Ein Partywochenende vom Feinsten steht uns da bevor.
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0: Die erste Bank, Krone-Hit Electronic Music Bühne, fix wieder die lauteste Bühne beim Donauinselfest. 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
4: Regenschau und Gewitter, vor allem im Raum Schladming mit dabei, auch im Salzburger Lungau oder auch in Kärnten. Die kräftigsten Regenschauer noch immer in Tirol. Morgen am Mittwoch regnet es verbreitet, auch gewitterig. Von Vorarlberg bis nach Oberösterreich, da auch schon deutlich kühler bei 26 Grad maximal. Hingegen sehr, sehr heiß, vor allem wieder im Osten bei 36 Grad maximal. Auch hier werden Regenschauer und Gewitter im Laufe des Nachmittags und vor allem abends dann mehr. Auch Starkregen ist möglich und spätestens am Donnerstag dann überall die Abkühlung.
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4: 18.46 Uhr, hi zu dir ins Auto nach Wien A23 Richtung Südautobahn am Knoten Kaisermühlen ist ein Unfall passiert, der Stau baut sich auf. A23 Richtung Kagran, Stau zwischen der Sterngasse und dem Knoten Prater. Salzburg A10 Richtung Villach zwischen Kuchle und Golling, da gibt es eine Sperre nach einem Unfall mit mehreren Autos. Es gibt 5 bis 6 Kilometer Stau. Bitte weich über die B159 aus. Und großes deutsches Eck A93 Richtung Kufstein bei Brandenburg. Sperre nach einem Unfall mit Umleitung über Landesstraßen. Der Stau reicht bis auf die deutsche A8 zurück. Besser du weichst über das kleine deutsche Eck aus. Die Arbeiten werden noch länger dauern. 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
8: Eine Kühlweste voller Bier ins WM-Stadion reinschmuggeln? Nur auf die Idee musst erst mal kommen. Ich bin der Flo vom Social-Media-Team mit dem Faktencheck. Aktuell geht ein Video eines englischen Fußballfans viral. Statt einer normalen Kühlweste mit Wasser oder Gel zum Beispiel gefüllt, trägt er ein selbstgebautes System aus Schläuchen, das komplett mit Bier gefüllt ist. Die Idee dahinter? Den Körper kühl halten und vor allem natürlich unauffällig mit Bier ins Stadion reinkommen. Ob die Sicherheitskontrolle auf den Trick reingefallen ist, das bleibt im Video offen. Sicher ist aber, im Internet hat die Bierweste schon lange gewonnen, denn für Millionen Klicks hat die kuriose Aktion auf jeden Fall gesorgt. In den sozialen Medien, da feiern viele den Einfallsreichtum des Fans mit dem Augenzwinkern. Bei den hohen Temperaturen rund um die WM wäre allerdings eine echte Kühlweste wohl besser gewesen. Ob warmes Bier schmeckt? Naja, ist nicht unser Bier, das virale Video online auf kronehit.at.
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9: Hi, hier ist Christian Mederich und in den US-Charts auf der 1, das ist die neue Taylor Swift, jetzt hier auf Kronehit.

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4: Heyo, ich bin Satheo, Kamera.

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0: Krone-Hit am Dienstagabend. Der Tag ist geschafft. Die Challenge des Tages, die steht auch an. Gibt's gleich hier auf Krone-Hit. Melde dich gerne noch schnell an in der Winzone auf Krone-Hit.at für Jana und Theo. Und dann spielen wir gleich gegeneinander. Jetzt ein Update.
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0: In Zwettl und Groß-Gerungs in Niederösterreich aktuell Gewitter mit dabei. Auch in der Steiermark noch immer einige Gewitter, zum Beispiel in Trieben oder auch in Liezen und Windischgarsten. Verbreitet regnerisch auch noch immer im Salzburger Lungau oder auch vereinzelt in Kärnten. Ja, Turach zum Beispiel. Morgen am Mittwoch verbreitet regnerisch und gewitterig. Das bleibt vor allem von Vorarlberg über Nordtirol, Salzburg bis nach Oberösterreich da auch deutlich kühler. Ansonsten noch sonnig, schwül und heiß gegen Abend, dann aber überall Regenschauer und Gewitter.
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0: 19.25 Uhr heizt du dich ins Auto nach Wien A23 Richtung Südautobahn am Knoten Kaisermühlen ist die Unfallstelle geräumt, der Stau löst sich auf. Salzburg A10 Richtung Villach zwischen Kuchl und Golling, die Sperre ist aufgehoben, die Unfallstelle ist geräumt, aber es gibt noch 4 bis 5 Kilometer Stau. Außerdem auch Stau auf der Ausweichstrecke der B159. Hier eine halbe Stunde mehr. Großes deutsches Eck A93 Richtung Kufstein bei Brandenburg. Auch hier ist die stundenlange Sperre endlich aufgehoben. Der Stau, der löst sich aber nur sehr, sehr langsam auf. Gute Nerven und vor allem gute Fahrt powered by ÖRMTC.
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1: Die Challenge des Tages. Nadine, du hast dich angemeldet für Ja, Nein, Theo.
2: Oh, okay. Um was geht's denn da schnell?
1: Es geht darum, du darfst 30 Sekunden kein Ja, kein Nein, kein Theo sagen. Also ganz leichte Regeln.
2: Okay.
1: Liebe Nadine, bist du bereit? Los geht's. Regeln hast du verstanden?
2: Habe ich.
1: Bist du Sommerfan oder bist du gerade absolut happy auch über die Sonne?
2: Voll happy, ja.
1: Es war ein Ja.
2: Ja.
1: Es tut mir leid. Wenn auch du gegen mich Ja, Nein, Theo spielen willst, melde dich dafür jetzt an in der Winzone online auf kronehit.at. Und während du das machst, Holly Humberstone jetzt.

0: Durch den Dienstagabend mit Krone Hit. Vorletzter vollen Stunde für dich zum Abendessen. Gleich Mahlzeit dir. Heyo, Theo, Kamera da. Momentan größtenteils noch trocken, also noch Feta, Wassermelonen, Salat, Kombi ist noch erlaubt. Vereinzelt haben wir schon ein bisschen kühler durch Regen, Schau und Gewitter. Da ist es zwar, wenn ich da jetzt mal der Richter dieser Gerichte sein darf, von mir aus auch erlaubt, aber es kühlt halt schon sehr gut runter.
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0: Verbreitet überall noch trocken und sonnig. Allerdings, so ein paar Fleckerl haben wir schon ordentlich. Regenschau und Gewitter dabei. Bad Aussee, Schladming, Lietzen, Trieben in der Steiermark. Oder auch in Steyr zum Beispiel, in Windischgarsten in Oberösterreich. Oder auch in Gmünd oder auch in Ottenschlag zum Beispiel auch vereinzelt Gewitter mit dabei. Morgen am Mittwoch dann spätestens überall Regenschau und Gewitter. Im Westen von Vorarlberg über Nordtirol, Salzburg bis nach Oberösterreich schon von der Früh weg regnerisch und gewittrig. Da auch deutlich kühler und nach dann auch im Osten im Laufe des Tages und vor allem dann am Abend.
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0: 19:47 Uhr, der Krone-Hit-Verkehrscheck, powered by ÖAMTC. Es ist alles frei, gute Fahrt damit zu Melli Tüchler.
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3: Die Hitzewelle in Österreich hat gravierende Folgen für den Wasserhaushalt. In Wien ist der Verbrauch stark gestiegen. Die Straßenreinigung wird vorübergehend ohne Wasser durchgeführt. Die Bewässerung von Grünflächen wird vorsorglich eingeschränkt. Die niederösterreichische Gemeinde Pöckstall droht etwa mit einer nächtlichen Abschaltung des Trinkwassers. Die Zahl der Kurzkrankenstände ist so hoch wie nie. Im Schnitt waren die Österreicher im Vorjahr 14,7 Tage krank, das zeigt der aktuelle Fehlzeitenreport. Frauen weisen demnach mehr Krankenstandstage auf als Männer. Das liegt unter anderem auch an der Doppelbelastung von Frauen zwischen der Arbeitswelt und Familie. Eine klare Niederlage kassiert US-Präsident Donald Trump vom obersten Gerichtshof. Kinder, die in den USA geboren werden, erhalten weiterhin automatisch die US-Staatsbürgerschaft. Trump wollte diese Regelung ja kippen, ist aber vom Supreme Court gescheitert. Und jetzt ein Blick zur Fußball-Weltmeisterschaft.
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3: Im Kampf um den Einzug ins Achtelfinale stehen sich in Dallas gerade die Elfenbeinküste und Norwegen gegenüber. Vor kurzem ein Traumtor für Norwegen von Antonio Nusa. Die Norweger gehen in Führung und nutzen damit die erste richtige Torschance des Spiels. Die erste Halbzeit ist gleich vorbei. Wer auf den Sieg der Elfenbeinküste setzt, bekommt das 3,3-fache vom Einsatz zurück.
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0: Am Dienstag. Dreimal noch aufstehen für alle im Burgenland in Niederösterreich. In Wien, dann heißt endlich Sommerferien und Zeugnis. Alle anderen, die Woche schafft's auch noch. Dafür habt ihr eine Woche länger frei im September dann. Und wenn's Zeugnis nicht so gut ausgefallen ist, sei einfach deiner Schule die Schweizer Notenskala, wo eine 5 ein Gut wäre. Und die Nachprüfungen oder Nachprüfungen im Herbst. Hab während meiner Schulzeit jährlich welche gehabt und auch alle geschafft. Du schaffst das auch.
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0: Regen, Schauer und Gewitter sind mit dabei aktuell. Vor allem im Bereich Schladming oder auch ganz im Norden von Niederösterreich, in Ottenschlag zum Beispiel oder auch bei Hofen an der Thaya. Regenschauer und Gewitter. Generell morgen am Mittwoch dann verbreitet regnerisch und gewitterig von Vorarlberg bis Oberösterreich, da auch schon deutlich kühler, im Rest des Landes noch sehr, sehr heiß. Ändert sich dann aber morgen Abend spätestens dann überall Regenschauer und Gewitter und am Donnerstag dann generell die Abkühlung.
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0: 20.22 Uhr heizt er dir ins Auto in die Steiermark. Eine neue Plapputstunde ist bei Graz gesperrt. Bis morgen um 5 Uhr in der Früh wird da gebaut in beiden Richtungen. Du wirst durch das Grazer Stadtgebiet umgeleitet. A9 Richtung Linz zwischen Knoten St. Michael und Trabach. Ein Unfall, die rechte Spur ist da gesperrt. Es gibt kurzen Stau. Ansonsten läuft es aber super auf Österreichstraßen. Gute Fahrt, powered by ÖRMTC.
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0: durch den Dienstagabend mit Krone Hit. Vorletzter vollen Stunde spiele ich dir gleich fürs Abkühlen unter der Dusche. Und ja, ich mache das, was ich am besten kann. Schweißeln und Musik spielen. Gleich für dich. Heyo, Theo, Kamera da.
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0: Regenschauer und Gewitter teilweise in Niederösterreich mit dabei. Die meisten aktuell im Raum Schladming, im Raum ja, Krems zum Beispiel da oder auch eben in der Steiermark. Und so geht's auch weiter. Morgen am Mittwoch verbreitet regnerisch und gewitterig von Vorarlberg über Nordtirol, Salzburg bis nach Oberösterreich, da auch deutlich kühler. Sonnig, schwül und heiß im Rest des Landes, 36 Grad maximal. Aber auch im Rest des Landes gegen Abend hin dann regnerisch und gewitterig.
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0: 20.46 Uhr heizt zu dir ins Auto in die Steiermark. A9 der Plaputstunnel bei Graz ist gesperrt bis morgen um 5 Uhr in der Früh. Und S6 in beiden Richtungen zwischen Leoben-Ost und Niklasdorf. Da wird im Niklasdorf-Tunnel gearbeitet. Auch hier gibt es eine lokale Umleitung. Gute Fahrt, powered by ÖRMTC.
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Krone-Hit am Dienstag. Michael Patrick Kelly übrigens in einem Monat, Ende Juli, spielt er in Wien in der Metastadt. Und jetzt spielt er auf Krone-Hit. Run Free, volle Hits der vollen Stunde.

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1: Krone-Hit am Dienstagabend. Einsteigen in die S-Bahn und schnell daheim sein. In Wien zumindest noch. Weil ab Samstag für 14 Monate ist die Stammstrecke da gesperrt. Bis Oktober 2027. Über den Sommer gesperrt, außerdem die Strecke Praterstern-Floridsdorf. Auch wichtig für alle, die vom Flughafen Wien abfliegen oder ankommen in den nächsten Monaten. Hier dauert es länger, es gibt Ersatzbusse, auch einen ab dem Praterstern zum Flughafen. Aber eben Busse weniger Kapazität als Zug und Busse anderer Fahrplan plus Stau und so. Unbedingt vorinformieren und gute Nerven dir in den nächsten 14 Monaten am Beginn Feierabend oder in der Früh in die Arbeit.
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1: Hi, hier ist Christian Mederich und hier kommt dein Update. 8 Plätze rauf geht's für Leonie, Platz 5. So baby, don't worry, you are my only, you won't be lonely, even if the sky is falling down. 3 Plätze runter, von der 1 runtergestürzt auf die 4, Holly Humberstone. Verändert Platz 3 für Michael Schulte. Zwei Plätze gut gemacht, auf der 2 eingebremst, das ist Taylor Swift. Von der 2 zurück auf die 1 der Krone Hitcharts geht's für Bebe Rexha und Faithless.
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1: Das ist die Dienstagnacht. Das ist die Show zum Thema Sex, Liebe und Beziehung. Und wie immer am Ende des Monats gibt es immer die Chance, deine Sexfragen loszuwerden. Du schreibst mir einfach zum Beispiel auf Instagram, Sandra Spick heißt sich da, findest auch, wenn du total versext eingibst, dein Anliegen. Oder noch besser, du rufst an 0771127711 mit dabei im Studio, Psychotherapeutin Dr. Monika Wogrolli. Wir freuen uns auf deine Fragen rund um das Thema Liebe und Beziehung.
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1: Das bin ich und in dieser Show geht's um Sex, um Liebe und Beziehung und heute um deine Fragen rund um dieses Thema. Unter der 0771127711 erreichst du mich und unsere erste, die sich da traut mitzumachen, ist die Melli, schieß los.
2: Ich habe gerade folgende Situation und zwar, ich habe einen Freund und wir sind eigentlich in einer glücklichen Beziehung seit 3 Jahren, nur was jetzt halt seit so 4 bis 6 Monaten schon so ist, unser Sexleben ist gerade so ein bisschen Lash, wenn man das so sagen kann, also ist gerade nicht mehr so viel Spice und Energie da dahinter. Wir sind eigentlich beide bereit, ein bisschen was zu ändern und ich weiß halt jeweils so ein paar Interessen oder so. Ich weiß nicht, ob man das schon Fetische nennt, aber auf jeden Fall so was wie, ich mag es gern, wenn es ein bisschen dominiert wird und auch sowas. Ich würde eigentlich gern sowas ausprobieren, wie so ein bisschen fesseln oder ja, halt eben solche Sachen. Aber ich weiß nicht, wie ich ihm das sagen soll, weil wenn er das dann macht, oder ich glaube, er wäre bereit, es dann auch zu probieren, aber ich habe irgendwie Angst, dass es dann mega gekünstelt ist und ich hätte eigentlich gern, dass er das von sich aus macht. Und wie formuliere ich das am besten oder wie leite ich die Situation am besten ein, dass es wirklich natürlich ist und ich dann nicht mehr drüber nachdenken muss, sondern das dann wirklich einfach genießen kann.
1: Also, seit 3 Jahren zusammen und im letzten halben Jahr hapert so ein bisschen bei der Abwechslung beim Sex oder man fängt an, sich ein bisschen so die Frage zu stellen, gibt es da noch mehr, was könnte man vielleicht noch erleben? Und im Fall von der Melli ist es eben das Dominiertwerden. Und an meiner Seite ist Psychotherapeutin Dr. Monika Vogrolli.
3: Hallo, grüß dich.
1: Und wir haben ja schon öfters in dieser Show auch besprochen, dass tatsächlich BDSM in Form von Fesseln, ein dominanter Partner, eine dominante Partnerin, ja zu den größten Vorlieben im deutschsprachigen Raum zählt, oder?
3: Ja, ich glaube, dass diese Abgabe von Verantwortung sehr reizvoll ist beim Sex für viele Menschen und dass jeder das irgendwie in einer Ecke seiner Fantasiewelt gelagert hat und nicht jede Person bereit ist, das hervorzukramen. Aber es ist auf alle Fälle ein typischer, ein klassischer Wunschtraum, ein verbotener Wunsch, auf den man sich selber verbietet, weil man sich irgendwie nicht gut damit fühlt und weil man sich denkt, das ist krank oder sonst was. Aber es ist sehr, sehr häufig, ja, da hast du recht.
1: Ja, und vor allem ist es dann immer dieses Zweischneidige, oder? Man sagt auf der einen Seite, gut, als Frau habe ich für die Unabhängigkeit gekämpft, darf ich mich jetzt von einem Mann dominieren lassen? Dann gibt es wieder die Männer, die sagen, ich bin der starke Mann, darf ich mich ergeben quasi als Diener einer Frau, bin ich dann nicht mehr männlich genug? Und das sind immer so diese ganzen Gedanken, die einen dann abhalten davon, diese Richtung zu experimentieren, obwohl es vielleicht so ein bisschen in einem schlummert.
3: Genau, diese gesellschaftlichen Tabus sind das auch. Und wenn man eben keinen gesellschaftlichen Rollenbildern anhängt, dann ist man da viel freier und lockerer und kann sich das viel eher erlauben und klebt nicht so an diesen Rollenbildern fest. Eine Frau hat so und so zu sein und ein Mann darf eben sich nicht unterwerfen. Eine Frau darf nicht dominant sein. Das sind ja alles so eigentlich längst überholte Rollenbilder. Verständnisse, Rollenbilder, auf die man sich auf gar keinen Fall festlegen sollte. Ich finde, es geht überhaupt nicht darum, welches Geschlecht man biologisch oder sonst wie hat, sondern es geht darum, eine neue Spielart auszuprobieren in der Liebe, in der Beziehung, beim Sex, die auch entlastend wirken kann, weil die Verantwortung mal abzugeben an eine Vertrauensperson wohlgemerkt, also jemand, mit dem man committed ist, wo man sich sicher ist, dass nichts passiert, was man nicht möchte. Das ist doch das Allerschönste, mal fallen lassen können, die ganze Verantwortung fahren lassen können. Das ist ja eigentlich die Sehnsucht und der Wunsch dahinter und nicht nur irgendwie, ich möchte dominiert werden.
1: Aber jetzt ist es natürlich eine Schwierigkeit, das anzusprechen. Vor allem, wenn man jetzt 3 Jahre zusammen ist und das eigentlich nie ein Thema war und auf einmal kommt ein Beziehungspartner, sagen wir es mal, mit der Vorliebe des Dominiertwerdens. Und ganz besonders schwierig ist es natürlich, wenn jemand sagt, dominier mich mal, sei mal dominant, weil so funktioniert es halt leider gar nicht.
3: Genau, also auf diese Art und Weise so konfrontativ das einfach so rauszuschießen, würde eher so wirken, dass man dem anderen eine Kritik von Latz knallt und eigentlich meint, es ist mir zu lasch, es ist mir zu fad, ich brauche spicy Sex und du bringst das nicht, also sei gefälligst dominant. So soll es eben gerade nicht rüberkommen. Und deswegen rate ich dazu, nicht irgendwelche Weichenstellungen oder Automatismen erraten zu müssen, wie tue ich denn, damit er oder sie dann genauso reagiert, wie ich mir das wünsche, sondern eher gemeinsam, kollektiv an diesen Themen, beinahe hätte ich gesagt, zu arbeiten. Also darüber zu reden, was wünschst du dir noch und was schwebt dir so vor, so irgendwie ein bisschen Dirty Talk zu machen, gepflegten Dirty Talk, sage ich jetzt mal, dass man einfach offen miteinander ist und sagt, du, das würde mich so als Selbstversuch, als Experiment interessieren. Keine Ahnung, ob mich das dann wirklich erfüllt in der Umsetzung. Denn manchmal, Sandra, seien wir uns ehrlich, ist was in der Vorstellung total prickelnd. Und wenn man es dann umsetzt, kommt man zum Lachen oder ist es vielleicht das gar nicht oder ist es das dann für einen? Auf alle Fälle sollte es ein gemeinsames Projekt werden und ganz, ganz wichtig in jeder Partnerschaft. Offen über Gefühle sprechen, offen über neue Wünsche sprechen, aber eben nicht als To-Do-Liste für die andere Person, sondern als was Gemeinsames, was man gemeinsam erforschen und entdecken kann. Das ist dann eine ganz andere Qualität, als wenn man sagt, mein Gott, ich hätte so gern, dass du mich dominierst. Wenn man das eher so als was Gemeinsames bespricht.
1: Aber was ist, wenn der andere jetzt sagt, ja, woher kommt das auf einmal? Warum hast du das nicht von Anfang an gesagt? Das sind immer diese Vorwürfe, allerschlimmstenfalls vielleicht auch ein Wahr, das finde ich voll ekelhaft. Was ist mit dir? Wie kann man sich da gut bei sich bleiben und vielleicht dann wirklich das erfolgreich ansprechen? Weil das ist immer so leicht gesagt, aber es ist oft so, so schwierig, wie du sagst, diesen Dirty Talk erfolgreich zu integrieren und eben über neue Wünsche zu sprechen. Weil der andere vielleicht denkt, na, woher
3: Naja,
1: hat sie das jetzt?
3: stimmt, da hast voll recht. Aber weißt du, es ist ja auch so, wenn es mir wirklich, wirklich wichtig ist, dann spreche ich es doch an in meiner Beziehung, weil sonst muss ich ja die ganze Zeit darauf verzichten oder meine wahren Gelüste unterdrücken und das macht ja auch nicht glücklich. Und das ist auch Betrug an der anderen Person, Betrug nicht im Sinne von, dass man fremd geht, sondern man sagt einfach nicht die Wahrheit, man hält so viel zurück und das ist ja dann auch irgendwie fake. Also man sollte doch sein wahres Gesicht zeigen können und sagen können, hey, du, ich interessiere mich jetzt dafür. Wie wäre es damit? Es ist natürlich eine andere Nummer, wenn man die ganze Zeit seine wahre Identität, nämlich zum Beispiel, dass man sadomasochistisch ist oder nur masochistisch oder was auch immer oder träumt davon, eben dominiert zu werden oder irgendwelche Fetische. Wenn man das geheim hält, 3 Jahre lang jetzt angenommen, und dann irgendwann outet, dann ist es wieder was anderes, weil dann heißt es ja einfach, man hat sich nicht getraut oder was auch immer. Und dann ist es ja höchst an der Zeit, endlich mal reinen Tisch zu machen. Weil was ist das, wie gesagt, für eine Beziehung, wenn ich da mich verstelle und meine wirklichen Gelüste unterdrücke?
1: Danke, Dr. Monika Vogrolli. Liebe Melli, danke für dein Vertrauen, diese Frage zu stellen und viel Erfolg dann mit dem Ansprechen in der Partnerschaft. Hast du auch eine Frage an mich und Dr. Monika Vogrolli? Jetzt ist die Chance 07711 27711.
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1: Mit mir Sandra Spick. Ich bin hier auf Krone-Hit zuständig für Liebe, Sexualität und Beziehung mit dieser Show schon seit vielen, vielen Jahren. Und heute hast du die Chance, deine Sexfrage zu stellen. Das machst du unter der 07711 27711 oder natürlich auf Instagram. Da kannst du mir jederzeit deine Nachricht da lassen. An meiner Seite ist Psychotherapeutin Dr. Monika Vogrolli. Hallo.
2: Hallo, grüß dich.
1: Und ich habe eine sehr spannende Nachricht bekommen, online vom Kevin. Der fragt: Mindert zu viel Sex den beruflichen Erfolg? Nimmt es einem die Energie weg? Finde ich super spannend, denn wie wir ja wissen, heißt Ejakulation wortwörtlich übersetzt hinausschleudern. Und wie wir auch wissen, ist der ein oder andere, vor allem Mann, manche Frauen auch, aber gerne auch Männer, nach dem Orgasmus müde und mal jetzt nicht so super energetisch und startet zum Krafttraining, oder Monika?
2: Ja, auf alle Fälle. Vor allem, wenn der Fokus auf dem Sex liegen soll, aber in Wirklichkeit auf allem Beruflichen und der Karriere liegt und man da sehr konzentriert und gefordert ist, dann kann das Sex- und Liebesleben schon mal sehr empfindlich zu kurz kommen. Das ist schon wahr. Aber an sich, weil du gefragt hast oder weil der Kevin gefragt hat, ob beruflicher Erfolg die Sexualität irgendwie schmälert oder die Lust sinken lässt, zurückgehen lässt. Der berufliche Erfolg ist es an sich selbst nicht. Aber das, was mit dem beruflichen Erfolg oft verbunden ist, nämlich diese Stressoren, also der Stress, den man da hat, diese Anspannung, dann, was ich schon gesagt habe, dass man voll konzentriert und fokussiert ist, die Verantwortung und eben auch die damit verbundene Erschöpfung, wenn man am Ende des Tages einfach deswegen lustlos ist, weil man zu müde ist oder weil man ausgelaugt ist und auch dass man eben dann nicht mental, also psychologisch nicht verfügbar ist. Also man ist dann quasi woanders noch, in einer anderen Sphäre. Das ist dafür verantwortlich. Also nicht der berufliche Erfolg an sich, aber das, was damit verbunden ist oder damit einhergeht.
1: Das heißt, eigentlich braucht man sich keine Sorgen machen. Das ist ja vielleicht auch mal wieder so ein leichtes Thema in Richtung Sexsucht, wo sich auch immer wieder viele Sorgen machen, ist das schon eine Sucht oder ist das alles noch im normalen Rahmen? Dass, wenn man sich, wie immer wir sagen, es ist immer dann ein Leidensdruck gegeben, wenn man sagt, man möchte eigentlich nicht, man muss aber trotzdem, dann sollte man sich das definitiv mal anschauen lassen. Aber wenn ich gerne Sex habe, wenn ich auch eher öfter Sex habe, dann brauche ich mir zumindest jetzt keine Sorgen machen, dass es mir so viel Energie wegnimmt, dass ich eigentlich mein Leben nicht mehr so richtig auf die Reihe kriege.
2: Ja, genau, genau. Also Sucht ist es, ist ja streng genommen, das Wort hängt mit Suche zusammen, wenn man eben so getrieben ist, immer was zu suchen und das noch nicht gefunden hat, dann kann man nicht aufhören zu suchen. Und eine Sucht ist eine Krankheit und da merkt man dann schon einen immensen Leidensdruck in aller Regel, beziehungsweise wenn man es selber nicht merkt, so merkt es auch das soziale Umfeld, meistens die Familie oder Freundinnen, das, was mit einem nicht stimmt, dass da was over the top ist. Aber irgendwelche Neigungen und Vorlieben haben jetzt noch nicht Suchtcharakter und sind nicht krankheitswertig.
1: Danke Dr. Monika Vogrolli, danke Kevin fürs Schreiben. Mach das natürlich auch sehr gerne. Sandra Spick auf Instagram oder melde dich 07711 27711 mit deiner Frage zum Thema Sex, Liebe und Beziehung.
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1: Das bin ich und in dieser Show geht's um Aufklärung, um Sex und Liebe. Und du kannst deine Fragen stellen heute zu diesen Themen unter der 07711 27711. Und als nächstes kommt hier eine Sprachnachricht rein. Und zwar von der Annika. Die hat nämlich so ein bisschen Probleme in ihrem Liebesleben. Erzähl mal.
2: Also Liebesleben ist gerade so eben nicht vorhanden. Ich bin nämlich gerade auf Dating-Plattformen und es ist echt schwer, jemanden zu finden oder mit irgendjemandem zu connecten. Und ich weiß nicht, liegt das an unserer Generation oder, keine Ahnung, weil wir Social Media haben? Woran liegt es heutzutage, dass man niemanden gescheiten mehr kennenlernt oder dass man auf keinem natürlichen Wege gefühlt mehr wen kennenlernen kann? Also gar nicht. Also auf Dating-Webseiten, das ist wirklich eine totale Katastrophe. Vor allem, man fängt dann vielleicht mal so an zu schreiben, schreibt dann so 3-2 Mal hin und her und das war's dann auch schon wieder.
1: Dating-Plattformen und das moderne jemanden kennenlernen, wo ja die ein oder andere Person vielleicht ihre Themen hat, so eben auch die Annika. Psychotherapeutin Dr. Monika Vogrolli ist bei mir.
3: Hallo.
1: Also ist es denn richtig, dass wir immer mehr unser Dating-Verhalten in die Online-Welt verschoben haben? Oder ist das irgendwie eine Annahme? Oder geht es vielleicht auch jetzt gerade in letzter Zeit wieder aktiv in die andere Richtung, dass gerade die junge Generation sagt, so Moment einmal, Dating-Plattformen, das kann gar nichts?
3: Also es ist schon so, dass viele, viele sich über Dating-Apps kennenlernen, Dating-Plattformen, weil es noch immer als die einfachste und direkteste Art des Kennenlernens gilt. Und tatsächlich nimmt das immer mehr zu von der Quote her. Aber auf der anderen Seite gibt es auch Studien, dass sich ganz, ganz viele Menschen eben dort kennenlernen und auch lieben lernen, wo sie die meiste Zeit ihres Tages verbringen, nämlich in der Arbeit oder auch bei Freizeitaktivitäten. Und so wie du schon sagtest, ist da die Tendenz steigend, eben aus der Frustration heraus, weil diese Online-Plattformen oft nicht das halten, was sie versprechen. Und durch diese Inflation, dadurch, dass das so ein Überangebot ist und die Leute immer mehr dazu tendieren, dann gleich einen nicht mehr für interessant genug zu befinden, so wie die Annika gesagt hat, nach zweimal hin und her schreiben, dann einen zu skippen, einen zu ghosten, einen zu löschen, einen zu blockieren oder schlichtweg zu vergessen, kommentarlos. Durch diese Frustrationserlebnisse ist die Tendenz eben wirklich steigend, dass man sich wieder im sogenannten realen Leben kennenlernt. Aber dieses zufällige sich begegnen, zum Beispiel im öffentlichen Leben, sei es in der U-Bahn oder in einem Park, das nimmt andererseits immer mehr ab, weil die Leute ja tatsächlich in ihre Smartphones viel eher vertieft sind als in die Umgebung. Also es wird ja kaum noch sozusagen flirtbereit durch die Gegend geguckt, sondern es wird eigentlich aufs Handy gestarrt.
1: Ja, und was ja auch viele kritisieren, ist, dass die Dating-Apps oft nur für reinen Sex da sind. Und wenn man dann halt irgendwie mehr Interesse äußert, dass man dann eben geghostet wird oder gelöscht. Und das weiß ich halt nicht, weil ich jetzt auch schon lange in einer Beziehung bin und auch eben nicht auf Dating-Apps unterwegs sein muss, sage ich jetzt mal Gott sei Dank fast, weil ich höre wirklich da teilweise Horrorgeschichten auch von meinen Single-Freundinnen und auch Freundinnen. Wie stehst du da dazu? Soll man das einfach dann ins Profil reinschreiben, auch gleich mal, was man will, damit man vielleicht gar nicht erst in den Kontakt tritt mit jemandem, der ganz was anderes will als man selber?
3: Ja, da gibt es ja verschiedene Dating-App-Angebote, tatsächlich zielgruppenspezifisch. Da sollte man halt kritisch sein bei der Auswahl und dann auch schnell, wenn man sich schreibt und textet, herausfinden und eben evaluieren, ja, was will die Person? Will die dasselbe wie ich? Will die was Festes oder will die einfach, keine Ahnung, einen Pausenclown, weil sie gerade allein ist? Pausenclown ist jetzt so negativ gesagt. Das kann ja, wenn beide dasselbe wollen, auch okay sein, wenn man jetzt nur für eine Überbrückungszeit jemanden sucht. In Japan gibt es ja auch Ehemänner und Daddies und was weiß ich was alles, was man sich für Stunden mieten kann und wo man dann, oder Boyfriends oder Girlfriends, also nicht jetzt nur diese typischen Escort-Service-Geschichten, sondern wirklich so spezifisch als Erlebniswert einen Nachmittag mit einem Boyfriend, ne, den man sich dann aussuchen kann. Und das ist dann keine Dating-App, sondern das ist wirklich bedürfnisorientiert und ohne Anspruch auf eine Beziehung. Und das ist natürlich wichtig, das von Anfang an transparent zu halten. Will ich jetzt nur Spaß haben ein bisschen und mich austoben oder will ich was wirklich Ernsthaftes? Und das sollte man, wenn es jetzt nicht irgendwie im Profil steht, dann zumindest relativ schnell beim ersten Kontakt herausfinden.
1: Und auf jeden Fall Blick weg vom Handy und sich trauen, ins echte Leben auch rauszugehen und jemanden anzusprechen. Und ich glaube, wenn man da schon diesen leichten Leidensdruck hat, wie auch die Annika, dann ist es ja auch ein Zeichen, dass man es zumindest weiß und einem aufgefallen ist. Und das ist ja auch schon mal gut, Selbsterkenntnis und so. Und dann kann man ja auch aktiv dann eben wirklich ins echte Leben rausgehen und sagen, gut, Dating-Apps sind einfach nichts für mich.
3: Genau. Man kann ja einfach, wie soll ich sagen, wachsam sein und wenn man das dann auch ausstrahlt, jetzt nicht needy oder demanding-mäßig, sondern eher so offen und neugierig und interessiert an Bekanntschaften, dann schließt man normalerweise auch Bekanntschaften, weil so ist es ja nicht, dass man da die einzige Person auf der ganzen Welt ist, die Leute kennenlernen will oder sich vielleicht verlieben will. Da gibt es ja viele, aber wichtig ist eben, dass man sich dann wirklich dazu entscheidet und offen ist, weil vieles wird ja auch im realen Leben übersehen, weil man eben schon mit der Einstellung herumläuft, das funktioniert eh nicht.
1: Danke, Dr. Monika Vogolli. Wir drücken auf jeden Fall die Daumen, Annika, dass es doch klappt jetzt mit dem nächsten Date. Danke für die Frage. Ruf gerne an 07711 27711 mit deiner Sexfrage oder schreib mir auf Instagram Sandra Spick.
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1: Das bin ich und in dieser Show erfährst du alles, was sich rund um das Thema Liebe, Beziehung und Sex auftut. Und heute in unserem großen Frage-Special hast du die Möglichkeit, deine Fragen loszuwerden an mich und Psychotherapeutin Dr. Monika Vogrolli.
2: Hallo, grüß dich.
1: Hallihallo. Unsere nächste Nachricht, das nächste Anliegen kommt wieder online herein. Sandra Spick auf Instagram. Und zwar schreibt da die Veri: Hallo, ich habe ein Anliegen. Und zwar, wer sollte beim Sex anfangen? Der Mann oder die Frau? Und wie ist es, wenn man das Gefühl hat, dass es auf einer Seite immer mehr ist? Also die Veri schreibt jetzt nicht dazu, ob sie das Gefühl hat, dass sie immer anfangen muss oder ob sie das Gefühl hat, ihr Mann muss immer anfangen. Aber wie dem auch sei, es ist ja nicht ungewöhnlich, sage ich einmal, dass beim Sex eine Person mehr treibende Kraft ist bei der Initiierung, als dass es immer ausgeglichen ist, oder Monika?
2: Ja, das stimmt. In vielen Partnerschaften ist es auch so, dass das wirklich eine festgelegte Rollenverteilung ist und dass einer sozusagen immer die Initiative ergreift oder eine und gar nie darüber gesprochen wird, dass man sich das vielleicht auch mal anders vorstellt oder wünscht, weil sich das so eingespielt und eingeschlichen hat. Das wird dann oft nicht hinterfragt, aber da wird dann oft auch ein Frust unterdrückt und deswegen ist auch hier wieder wichtig, dass man gleich am Anfang, wenn das eben beginnt, sich einzuschleichen, das zur Sprache bringt und sagt, ich würde mir auch wünschen, dass das mal so ist und nicht immer ich diejenige bin oder eben du derjenige bist, sondern dass das auch mal abwechselnd passieren kann. Und sonst kann es nämlich sein, dass die Person, die eben passiv ist und eben denkt, dass die initiative Person das so haben will und diese Rolle gar nicht aufgeben will. Und das sind dann oft Missverständnisse, die zu Zwist in der Partnerschaft, zu Unzufriedenheit führt und das ist dann meist eben unausgesprochen und rumort so in der Partnerschaft und sagt man immer, da sitzt der Wurm drin, aber es wird nicht drüber geredet.
1: Aber vielleicht einmal generell auch zu diesem Anfangen, das ist ja auch etwas, was viele Partnerschaften vielleicht betrifft, nehme ich mich gar nicht raus, dass man sich dann irgendwie in so einen Alltag eingroovt und dann ist es mal generell schwer anzufangen, weil man sich irgendwie ja schon ein bisschen zu faul ist. Ich meine, wenn ich jetzt zurückdenke an die Anfangsphase einer Beziehung, wo man ja übereinander herfällt quasi und sich noch extrem Mühe gibt, oder? Und den besten Blowjob seines Lebens raushaut und dann nach irgendwie 10 Jahren Beziehung ist es halt so, was, Blowjob? Warum muss ich das eigentlich noch machen so auf die Art? Und wie kann man sich denn generell motivieren, anzufangen und ja, wieder ein bisschen in diesen Flow hineinzukommen vom Anfang? Ich weiß, ganz, ganz schwierig, aber ich glaube, es ist so eine intrinsische Motivation, die man braucht, oder?
2: Ja, auf alle Fälle, du sagst es. Und es ist auch so, dass man gegenüber Reizen, die man gewohnt wird, schon abstumpft. Ist einfach so. Ja, wenn ich jeden Tag mein Lieblingseis bekomme, Zitroneneis übrigens, irgendwann steht es mir überall raus, beziehungsweise freue ich mich auch als Kind. Wenn ich ein Kind wäre, würde ich mich nicht mehr so mega freuen, als wenn es was Besonderes bleibt oder wenn ich es das erste Mal kriege oder die ersten Male. Das ist einfach bei allem so. Und das heißt nicht, dass man des Menschen überdrüssig ist, aber diese Reize kennt man dann halt schon, wie er einen berührt und wie das Küssen ist. Und das sind dann womöglich schon fast einstudierte Abläufe, die sich auch so bei Paaren halt einspielen, nicht einstudiert sind, aber wo man halt schon genau weiß, jetzt kommt das und dann kommt das und dann kommt das. Und auch die Überraschungseffekte sind schon vorprogrammiert. Und dadurch ist ja dann die Initiative und der Bedarf nicht mehr so riesengroß. Ja? Und am Anfang ist ja dieses Feuer der Liebe und das Knistern, das hat ja auch damit zu tun, dass man die andere Person noch erobern will, überzeugen will, markieren will und sonst was will. Ja? Das nimmt ja dann alles mit der Zeit, wie wir wissen, ab. Und deswegen heißt ja an der Beziehung arbeiten, weil es wirklich eine Art Arbeit ist. Es ist Beziehungspflege. Es ist so ähnlich, wie wenn ich meinen Garten nicht verwachsen lasse, sondern immer wieder mich motivieren muss, die Gartenbeete zu bestellen und neue Blumen zu pflanzen. So muss ich auch in der Liebe den anderen eben nicht verkümmern lassen und die Liebe nicht verkümmern lassen, sondern kreativ bleiben, initiativ bleiben und eben was Neues reinbringen, weil sonst wird's fad.
1: Und wenn jetzt die ein oder andere jetzt sich denkt, und ich nenne da jetzt mal die Frauen tatsächlich vorrangig, ja, aber dann will ich nicht, dann habe ich keine Lust, ich hatte Stress mit den Kindern den ganzen Tag in der Arbeit, überhaupt habe ich vielleicht mit Scheidentrockenheit zu kämpfen und habe einfach keine Lust. Ich finde, hier ist dann auch immer die Frage, was heißt eigentlich Sex? Und wenn man weiß, der Partner wird sich vielleicht wünschen, dass man öfter die Initiative ergreift oder auch umgekehrt. Man muss ja nicht gleich immer das Reinstecken damit meinen. Vielleicht ist es auch einmal nett, wieder ein bisschen Nähe zu initiieren oder einfach Kuscheln zu initiieren, sich einfach auch mal wieder zu küssen, wenn das vielleicht schon lange nicht mehr passiert ist. Dass man sich selber diesen Druck nimmt von, es muss immer gleich um Penis in Scheide gehen.
2: Genau, du sagst es, Sandra. Allerdings ist das oft an eine Angst geknüpft, nach dem Motto, wenn ich jetzt mal touchy bin und wenn ich jetzt mal zu streicheln beginne, dann will sie mehr oder will er mehr. Und dann muss ich performen und dann ist das wieder sportliche Anstrengung, Stress, sonst was. Und solange man das so negativ im Gehirn verknüpft hat, sozusagen Berührung bedeutet gleich ein Must-Have von allen möglichen To-Dos, dann will man es natürlich nicht. Also deswegen sollte man wirklich, so wie du es jetzt ja angeregt hast, einen weit gefassten Begriff von Liebes, Leben und Sexualität kultivieren, wo eben auch schon Blicke erotisch sein können, wo Berührungen, Händchen halten, aneinander sich schmiegen, von mir aus vor der Glotze, ganz egal bei welcher Gelegenheit, im Bett umschlungen liegen, auch ohne das, was man gemeinhin unter Sex versteht, eigentlich irrtümlich mit Sex gleichsetzt, nämlich Penetration und Orgasmus. Das muss ja überhaupt nicht sein. Nähe genießen, Nähe erstmal aushalten ohne diesen Orgasmus und Penetrationsdruck. Das wäre ganz, ganz wichtig. Also das wirklich als schöne Erlebnismomente, gemeinsame, berührende, buchstäblich berührende Momente und nicht immer gleich, oh, jetzt muss ich wieder.
1: Und natürlich ganz wichtig, was wir immer sagen, Kommunikation in so einem Fall, weil wenn man sich nur still was wünscht vom anderen, dann Gedankenlesen ist leider noch nicht erfunden worden. Deine Frage zum Thema Sex, Liebe und Beziehung unter der 07711 27711 oder auch gern auf Instagram bei mir, Sandra Spick.
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1: Das ist die Dienstagnacht mit mir, Sandra Spick. Hier geht's von 22 Uhr bis kurz vor Mitternacht um Sex, Liebe und Beziehung und heute um deine offenen Fragen dazu. Was beschäftigt dich? Was möchtest du wissen von mir und meiner Expertin, Psychotherapeutin und Autorin von Die Beziehungsformel, Dr. Monika Vogrolli?
2: Hallo, grüß dich.
1: Hi, unsere nächste ist die Angelina und zwar hat die ein Problem beim Sex mit ihrem Freund. Erzähl mal.
3: Ich wollte jetzt mal die Chance nutzen, um eine Frage zu stellen, die finde ich ein bisschen zu wenig angesprochen wird, weil ich glaube, nicht nur ich habe dieses Problem und diese Frage. Und zwar geht es darum, dass ich halt einfach ein bisschen kleiner bin. Also ich bin eine 1,50 Frau und ich bin halt in keiner Beziehung momentan, aber ich date seit mehreren Wochen einen Mann, der über 1,90 ist. Und das kann ja auch eigentlich ganz süß aussehen, auch wenn wir nebeneinander spazieren gehen und so. Aber ich muss sagen, im Bett macht das halt momentan ein bisschen Probleme, weil die Stellungen nicht immer so gut funktionieren, wie sie sonst mit kleineren Männern bei mir funktionieren. Und jetzt wollte ich halt fragen, was man da so probieren kann oder damit das einfach besser klappt mit so einem Größenunterschied oder ob ich mir das nächste Mal lieber doch einen kleineren Mann holen soll. Ja, weil ich will halt auch die Personen nicht auf die Größe beschränken. Das will ich ja auch nicht, dass sie das bei mir machen. Und deshalb würde ich da einfach gerne eine Lösung finden, einen Kompromiss, damit das einfach im Bett auch gut klappt mit so einem Größenunterschied. Und deshalb wollte ich mich jetzt mal bei euch melden und fragen, ob ihr da Tipps habt.
1: Ja, sehr gerne. Ich glaube nicht, dass du dir einen kleineren Mann holen musst, Angelina, wie du das so schön ausgedrückt hast. Ist natürlich sehr spannend. 40 Zentimeter Unterschied. Das kann natürlich mehrere Thematiken ergeben. Zum einen die Penisgröße kann ein Thema sein, warum die ein oder andere Stellung nicht so gut funktioniert, weil es vielleicht schmerzhaft wird. Oder eben die Stellungen, die einfach dann ein bisschen ungelenk sind, weil ja die Angelina einfach ein bisschen kleiner ist und ihr Freund einfach 1,90 groß.

0: liebe, die sagen, okay, gerade große Männer, habe ich oft das Gefühl, stehen auch auf eher sehr kleine Frauen. Vielleicht ist das jetzt auch ein Vorteil, könnte mich gerne ausbessern. Aber irgendwie dieses Thema von, warum sie vielleicht auch eine große Frau denkt, jetzt bin ich da 1,80, jetzt sollen doch die 1,90 und 2 Meter große Männer gefälligst mich nehmen, weil die 1,50 Frau könnte auch mit einem 1,65 Mann zusammen sein. Ja, aber oft findet sich dann genau dieses Gegenstück.
1: Ja, Sandra, du hast gemeint, es ist ein physisches, ein eigentlich mechanisches, physikalisches Problem. Das stimmt wohl. Aber auf der anderen Seite ist es auch ein psychisches Problem, weil hat ja gehört bei der Anruferin, dass sie schon drüber nachgrübelt, ob sie sich, du hast es ja so schön zusammengefasst, einen kleineren holen muss. Ich musste da auch ein bisschen schmunzeln. Ja, dann hole ich mir einen anderen, genau. Muss sie nicht, ich bin auch nicht der Meinung, dass sie sich einen kleineren holen muss, sondern einfach diese Denke ändern. Das ist jetzt ein Problem, ich bin zu klein, er ist zu groß gewachsen, das passt nicht zusammen. Dass man sich da wieder nicht von gesellschaftlichen Normen diktiert, lässt, die man sich vielleicht eh nur einredet, weil Menschen sind einfach vollkommen unterschiedlich gebaut und die meisten Paare, die finden, das weiß ich aus Erfahrung mit der Zeit ganz selbstverständlich, ihren Weg. Es gibt ja auch stark übergewichtige Menschen und die finden auch ihren Weg und es gibt auch, wie wir schon oft besprochen haben, Sandra, unterschiedliche Penisgrößen und auch, ja, der Vaginalbereich ist ja auch unterschiedlich und dieses Denken, das passt nicht, macht schon mal eine schlechte Einstellung, da ist man schon psychologisch dann negativ eingestellt. Und es wäre besser, da wertneutral zu bleiben und einfach zu sagen, lernen wir uns kennen und experimentieren wir möglichst mit Humor an diesem Thema. Ja, es ist vielleicht anders, als man es gewohnt ist oder als man es normalerweise kennt. Und man kann aber dann gemeinsam herausfinden, was beiden gut tut. Und das gelingt dann in aller Regel schon.
0: Aber vielleicht doch ein paar Tipps dann von meiner Seite als Sexcoach auch für Paare zu Stellungen, die gut funktionieren. Denn ich verstehe das schon, wenn ich jetzt als Angelina unter einem 1,90 großen Mann mit vielleicht auch ein paar Muskeln liege, fühlt man sich vielleicht gleich einmal auch zerquetscht. Und gerade wenn man dann auch nicht so viel Kontrolle hat über wie tief der Penis eindringen kann und soll, eignet sich da natürlich Reiterstellung, auch Reversed Cowgirl, also wenn man sich umgekehrt draufsetzt, geht ja auch ganz gut, vor allem weil man auch zum Beispiel Polster unter die Knie legen kann, um sich ein bisschen zu vergrößern und dann deswegen auch mit seinem Becken natürlich mehr steuern kann, wie tief wird jetzt eingedrungen und wie schnell soll das Ganze passieren. Was auch vielleicht besser geht als die Missionarstellung ist vielleicht eine seitlich liegende Position, wo man sich dann vielleicht nicht so begraben fühlt unterm anderen. Also sprich alle Stellungen, wo man einfach als Frau auch ein bisschen mehr Kontrolle hat über das Ganze. Und genau, das würde ich einfach mal als aktiven Tipp ausprobieren in einer Reiterstellung oder eben so einer Seitenlage, dass man da vielleicht auch, sollte jetzt auch ums Thema Schmerzen gehen oder auch das Thema zu tief eindringen, da mehr Kontrolle hat. Ja, und sich auf jeden Fall nicht noch kleiner fühlt neben seinem sehr großen Partner.
1: Ja, genau. Also einfach aufeinander zugehen und variieren und experimentieren und dann gute Wege finden.
0: Danke, Dr. Monika Vogrolli. Danke, Angelina. Und deine Frage unter der 07711 27711 oder du schreibst mir auf Instagram Sandra Spick.
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1: Schön, dass du in dieser Dienstagnacht dabei bist und deine Frage zum Thema Sex, Liebe und Beziehung los wirst. Vielen, vielen Dank auch fürs Vertrauen. Ich weiß, es erfordert Mut, hier anzurufen, mitzumachen, mir auch zu schreiben auf Instagram, Sandra Spick. Aber du kannst dir sicher sein, irgendwem da draußen hilfst du mit deiner Frage, denn man ist oft nicht alleine. Die nächste Nachricht kriege ich wieder auf Instagram rein. Und da geht's um einen besonderen Fetisch. Es ist ein Er und er möchte anonym bleiben. Sehr gerne natürlich. Er schreibt: Also ich habe einen Woll- bzw. Moer-Fetisch, was bedeutet, ich liebe es, dick in weicher Wolle eingepackt zu sein und das von Kopf bis Fuß. Wenn ich darin bin, werde ich sehr devot und möchte am liebsten benutzt werden. Ich habe auch einen Catsuit und so ein langes Moher-Kleid. Also ein bisschen Feminisierung ist auch mit dabei. Auch die Öffnungen sind an den richtigen Stellen. Mich interessiert, wie ich das konkret mit Bondage oder härterem BDSM verbinden könnte, weil man doch immer sehr darin eingepackt ist. Finde ich zum einen mal spannend, weil augenscheinlich hat die Person, die uns hier schreibt, Monika, kein Problem mit ihrem Fetisch, findet das auch nicht komisch, was ja auch mal erfrischend ist, weil viele haben ja oft das Thema, bin ich normal, ist mit mir was verkehrt. Also unser anonymer Schreiber ist anscheinend sehr happy mit seiner Vorliebe, lebt die auch aktiv aus und möchte sie eigentlich jetzt noch erweitern und zwar irgendwie in härterem BDSM oder wie er eben schreibt, mit Bondage. Hast du das als Psychotherapeutin, ist dir das schon mal begegnet, auch als Sexualtherapeutin? Ich nehme an, ja.
2: Ja, ist mir schon begegnet. Ich habe Klienten gesehen, die eben diesen Fetisch hatten oder haben. Und manchmal haben sie mir eben auch Moher-Kleidungsstücke mitgebracht und haben ganz verliebt gewirkt, jetzt nicht objektliebemäßig, sondern einfach total verzaubert von diesem Material und total bezaubert und auch erotisiert.
1: Was ja auch die Bezeichnung eines Fetisches ist, eigentlich die Übersetzung, ne? Ein Zauberobjekt, ein magisches Objekt, das irgendwie so eine
2: ganz genau, ja, ausübt. Siehst, daran habe ich jetzt gar nicht gedacht, ja. Das heißt ein Zauberding, eigentlich im Wortsinn, Fetisch, Zauberding, von der Bedeutung her. Und da habe ich die richtige Begrifflichkeit gewählt, nämlich bezaubert. Und das hat dann auch was, wenn man das sieht, wie jemand so extrem begeistert ist von etwas, was für mich nur eine Haube oder Jacke oder sowas ist, ne? Und das ist schon auch sehr magisch, wenn man das so miterlebt. Aber wichtig ist eben auch wieder das, was wir eh immer wieder sagen, solange niemand damit belästigt oder beleidigt wird und kein Leidensdruck besteht, kann man doch solche Fetische wirklich gerne ausleben. Ja? Aber wenn jetzt zum Beispiel in einer Partnerschaft das ein Zwang, ein Druck wird und zum Beispiel die Partnerin das gar nicht will, so Moherjacken tragen beim Sex und das eigentlich total unsexy findet und er sie aber dazu zwingt, weil er sonst nicht kann oder will, dann haben wir natürlich ein Problem und dann sollten die beiden in eine Sexualtherapie oder Paartherapie gehen und sich Hilfe suchen. Aber ansonsten kann das eine wunderschöne, bezaubernde Spielart sein.
1: Genau, aber lass uns doch ein bisschen mehr über diese Spielart sprechen noch. Weil ich glaube ja, was ich da heraushöre, es geht dabei um dieses sich eingepackt fühlen, diese Wolle, die hält einen, die gibt einem das Gefühl, auch ein bisschen feminin zu sein, wie er ja auch schreibt, dass er auch so ein Kleid hat sogar aus diesem Stoff. Und ja, dass man sich da geborgen fühlt, oder? In der Wolle. Das ist ja auch so ein bisschen der Grund von Kuscheldecken und Co.
2: Genau, das hat was mit einer Regression zu tun. Regression ist eine Rückkehr in eine frühere Entwicklungsstufe. Das heißt, man fühlt sich wieder so ein bisschen aus der Verantwortung der erwachsenen Personen rausgenommen. Man fühlt sich befreit und gut eingepackt wie ein Baby fast. Das hat jetzt aber nichts mit irgend so Babyfantasien zu tun, sondern das hat wirklich mit dieser Geborgenheit, wie du schon sagtest, zu tun, dass man gut gehalten ist, wie im Arm gehalten halt durch diese Wolle. So gewärmt und gehalten und das kann im Menschen total, jetzt sage ich es wieder, bezaubern.
1: Also um vielleicht auch noch ein bisschen drauf einzugehen am Ende, wie unser anonymer Schreiberling das mit Bondage und härteren BDSM verbinden könnte. Das Erste, was mir einfällt, ist, wenn du sagst, du fühlst dich schon gehalten von diesem Material, dann könnte man ja entweder die Fessel unter so einem Wollmantel mal anlegen, wie sich das anfühlt, wenn dann der Mantel über der Fesselung ist, oder man fesselt mit einem sehr großen Mantel, weil die haben ja oft dann auch dicke, lange Ärmel, wo man ja vielleicht auch einmal das Ganze um den Körper schlingen kann. Aber was natürlich auch geht, ist das Ganze dann über einem Wollkleidungsstück anzulegen, diese Fessel, um eben das Material vielleicht noch näher an den Körper zu bringen und damit noch näher in Verbindung zu sein. Und ich glaube, wenn man auch das Gefühl hat, und das ist ja vielleicht schon noch so ein bisschen was, die Wolle, der Pelz, das Fell, dass man da sich sehr devot fühlt, wenn man da so ein bisschen in Richtung Petplay geht, oder? Dass man sagt, okay, du bist jetzt ein Tier mit, weiß nicht, fällt mir jetzt leider auch nur Schaf ein, aber du bist jetzt da in der Herde und musst in deinem Käfig herumgrasen. Ich weiß es nicht, ja, aber zum Beispiel in die Richtung, wenn man jetzt als härteren BDSM sich das vorstellt, kann ich mir vorstellen, dass es durch in Richtung Petplay geht, dass die dominante Person dich als Haustier hält zum Beispiel, ja. Weiß nicht, Monika, wie du das siehst. Bitte ein bisschen Support von meinen Ideen.
2: Petplay, genau. Ja, also da sind ja der Kreativität, sage ich mal, kaum Grenzen gesetzt. Und als Kontrapunkt zu diesem gepampert sein und warm und geborgen sein ist dann oft eben diese Sexfantasie, da dominiert zu werden oder eben gefesselt zu werden und noch mehr zu spüren, eigentlich um dieses Gefühl, die Emotionen noch höher zu schrauben und noch mehr die Verantwortung vielleicht abzugeben und in eine andere Stimmung, in einen anderen Seinsmodus zu kommen. Das hat dann schon fast ein bisschen was Mystisches. Und warum nicht? Also Petplay ist auch eine Möglichkeit, aber einfach zu schauen, welche Fantasien knüpfen sich denn auch an dieses Material, was kommen da für Assoziationen, für Einfälle, und dann experimentieren und rausfinden, was einem wirklich gut gefällt.
1: Ja, dann viel Erfolg bei der Recherche. Danke für den Mut, die Frage zu stellen. Deine Frage unter der 07711 27711 oder auch auf Instagram Sandra Spick.
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1: Das bin ich und heute geht's um deine Fragen. Was brennt dir auf der Seele für eine Frage? Vielleicht schon seit längerem, vielleicht seit kurzem. Wenn sich's um die Themen Sex, Liebe, Beziehung, Vorlieben, Fetische und all das dreht. Ich habe an meiner Seite Psychotherapeutin Dr. Monika Vogolli.
2: Hallo, grüß dich.
1: Unsere nächste ist die Carla. Erzähl mal, was ist bei dir los?
3: Und zwar habe ich jetzt seit kurzem eben einen Freund und jetzt ist irgendwie schon in unserer Beziehung so ein bisschen Routine eingekehrt. Also es sind eigentlich fast immer dieselben Tagesabläufe, sehen uns immer zu denselben Zeiten, weil wir halt beide arbeiten und halt immer, wie gesagt, eigentlich fast genau denselben Ablauf haben. Jetzt habe ich irgendwie Angst. Ist das irgendwie schon, keine Ahnung, zu routiniert? Ist das irgendwie schon ein Ende, sag ich mal? Oder ist das irgendwie erst der Anfang von der Beziehung? Ich kann mich da irgendwie gar nicht darauf einfinden, was ich davon halten soll, dass wir jetzt schon so in der Routine leben, weil irgendwie will ich halt auch was Neues erleben und er ja auch. Aber ich habe Angst, dass wir zu sehr in diese Routine reinfallen.
1: Die Routine. Ich meine, ich finde es ein bisschen schade, dass viele Menschen die Routine grundsätzlich als etwas so Negatives werten, oder? Weil eigentlich ist es doch auch ein Zeichen, dass ich in einer Partnerschaft richtig angekommen bin, oder Monika?
4: Genau. Routinen entwickeln sich auch aus Vertrautheit und auch aus Vertrauen. Das ist was sehr Schönes, was Stabilisierendes und was Haltgebendes. Aber es sollen halt keine Zwangsrituale werden sozusagen, dass man quasi nie mehr außerhalb der Routine ist. Dann wird es natürlich langweilig, weil das kennt man ja auch. Man will auch mal in Urlaub fahren, weil diese Alltagsroutinen einen sonst komplett verblassen lassen in der Kreativität. Es fällt einem dann nichts mehr ein, weil man einfach keine neuen Anregungen erhält. Und das ist eben das, wie soll ich sagen, Kreativitätsabtötende an Routinen. Und deswegen ist eben wichtig, sich zu sagen, okay, das ist eigentlich ein gutes Zeichen, so wie du eben erwähnt hast, Sandra, unsere Beziehung hat sich sozusagen schon etabliert. Aber wir dürfen nicht aufhören, sie spicy zu halten und auch mal ja eine Unterbrechung der Routinen zuzulassen und zu sagen, heute läuft es mal anders, nämlich so.
1: Aber das ist ja auch, haben wir heute auch, glaube ich, schon mal gesagt, gar nicht so easy, das einfach so auf den Tisch zu knallen und zu sagen, so, jetzt soll es mal anders laufen. Aber gibt es vielleicht ein paar psychotherapeutische Tipps und Tricks von dir, wie man es vermeiden kann, zu früh in eine solche Routine reinzufallen? Weil wenn ich schon das Gefühl habe, es stört mich und der andere ist vielleicht eh voll okay damit, dann habe ich aber zumindest irgendeine Art Leidensdruck und deswegen gehört das schon bearbeitet. Wie kann man vielleicht von vornherein das Feuer löschen, bevor es überhaupt zum Brand kommt?
4: Indem man ständig im Dialog bleibt. Das heißt jetzt nicht, dass man sich dauernd zutexten muss und die ganze Zeit rumlabern muss, aber sich weiter interessieren und zwar nicht nur für das, was der andere will, sondern auch für das, was man selber will und sich nicht überrollen lassen von diesen Routinen, weil sonst geht die andere Person zu Recht davon aus, es passt einem eh alles, wenn man den Mund nicht aufkriegt. Und man selber denkt sich, der müsste doch wissen, dass mir das nicht passt. Also diese mangelnde Kommunikation ist das fast immer in Beziehungen, die dann tatsächlich zu Missverständnissen führen kann, die über Jahre und Jahrzehnte sich erhalten. Ich habe Paare bei mir in der Therapiesitzung gehabt, die mir gesagt haben, okay, uns geht's nicht gut. Wie lange schon? Ja, gut, seit 10 Jahren. Und haben sie es schon mal angesprochen? Nein, ich habe mir gedacht, der weiß das eh. Und dann ging es darum, keine Ahnung, dass diese Routine immer die und die Zeit, samstags Sex zu haben, eigentlich beide schon komplett überfordert hat und keiner wollte das mehr, aber keiner hat sich getraut, das zu durchbrechen. Oder die Routine, die jemand abends hatte, die Frau hat immer in einer bestimmten Art und Weise sich entkleidet und dann immer ein Flanell-Nachthemd angezogen und das hat den Mann total abgetörnt, diese Abendroutine von ihr und er hätte sich halt gewünscht, dass sie, wenn, dann ein anderes Nachthemd oder gar keins anzieht. Ja, und das wurde auch nicht ausgesprochen. Jahrelang wurden diese Routinen weiter gepflegt, weil jeder annahm, es passt so. Also bitte Leute, sprecht miteinander.
1: Ich glaube, das ist ein gutes Schlusswort dieser Show heute. Sprecht miteinander, Kommunikation. Ich glaube, das können wir gar nicht oft genug sagen, aber ich möchte auch sagen, wir wissen auch, wie schwierig das sein kann und dass es ja, nicht selbstverständlich ist, sich zuzumuten und deswegen erfordert das Mut, aber es zahlt sich aus. Danke, Dr. Monika Vogrolli, fürs Dabeisein. Danke für deine super spannenden Fragen heute. 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Und hast du Feedback oder Ideen für diese Show? Jederzeit zum Beispiel auf Instagram. Sandra Spick, bis nächste Woche.
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